Boah, erst Andy mit Wish You Were Here, jetzt auch noch Elke mit November Rain. Und nächstes Mal muss ich einfach früher mit der Songauswahl sämtlicher Jubiläen beginnen. Tja, da tippe ich mir nichts, dir nichts, November Rain in den Teleprompter ein, da wurde dieses Lied, dieses geniale Stück Musikgeschichte schon ausgewählt. Naja, egal. Hauptsache, es ist mit dabei. Und dann auch noch von Elke. Großartig. Ich möchte gerne noch eine Runde Mexikaner bestellen für unsere illustre Runde. 5-mal bitte, Julia. Danke. Skull! Wir schreiben das Jahr 2004. Amerika glaubte, siegreich gegen den Irak gewesen zu sein. Sie feierten das groß. Doch eine Ikone des Punk lehnte sich stark dagegen. Billy Joe Armstrong von Green Day hielt es dabei kurz und einprägend. American Idiot schrieb Geschichte. Ich übergebe danach das Mikrofon an unseren guten Hauself Brady. Viel Spaß!

0: zu eurer Runde Mexikaner auf Lennys Kosten. Lasst es euch schmecken. Ja, freut mich, dass ihr alle hier wart. Das Soundcafé schließt jetzt so langsam. Und ich denke, der Brady wird gleich noch ein paar abschließende Worte finden. Danke, dass ich dabei sein durfte. Danke, dass ihr dabei wart. Ich bin jetzt mal raus. Ich habe Feierabend. Eure Julia.
1: Ja, danke Julia für die nette Bedienung und euch allen danke ich hier fürs dabei gewesen sein und natürlich auch unserem Publikum am Radio. Das ist einfach das, was wir brauchen. Euch, euer Feedback, euer Mitmachen hier in unserer großen Radio-Haspel-Familie. 5 Jahre haben wir geschafft. 5 Jahre schlagen wir uns nicht die Kopfhörer um die Ohren und 5 Jahre machen wir explosive, geile Mucke. Wir können eben nur anders. So, ich bedanke mich dann bei Elke, Andy, Lenny und bei Yoshi. Und das Ganze tue ich mit den Toten Hosen, auch eine meiner Lieblingsbands. Das darf natürlich dann nicht fehlen hier beim 5-jährigen Jubiläum. Von denen hören wir schönen Gruß, auf Wiedersehen. Was soll ich dazu noch sagen? Vielen Dank fürs Zuhören, vielen Dank fürs Dabeisein hier im Soundcafé bei 5 Jahre Radio Haspel. Bis demnächst hier auf diesem Sender, euer Team von Radio Haspel. Und ich ganz persönlich, Brady. Tschüssi.

Einen sanften Gruß in die Runde. Hier ist Radio Haspe und ich bin Elke. Es ist diese besondere Zeit des Abends, in der wir die Hektik der Welt einfach mal vor der Tür stehen lassen. In unserer heutigen 9. Ausgabe von Velvet Moods dreht sich alles um die Melodien, die das Herz wärmen und die Gedanken zur Ruhe kommen lassen. Wir tauchen gemeinsam ein in eine Welt aus Samt und Seide voller Balladen, die Geschichte von Liebe, Sehnsucht und dem Leben erzählen. Und genauso ein tiefes Gefühl brauchen wir jetzt zum Einstieg. Es ist eine der ehrlichsten Liebeserklärungen der Musikgeschichte. Ein Denkmal, das John Lennon für die Frauen in seinem Leben gesetzt hat. Voller Dankbarkeit und zeitloser Zärtlichkeit starten wir jetzt mit John Lennon und seinem wunderschönen Woman.

Vom großen Gefühl der Zuneigung kommen wir nun zu einem Moment des Abschieds. Cat Stevens hat mit diesem Titel die perfekte Balance zwischen Wehmut und guter Wünsche gefunden. Ein Song für alle, die jemals jemanden ziehen lassen mussten, in der Hoffnung, dass die Welt da draußen gnädig ist. Hier ist für euch bei Velvet Moods 9 auf Radio Haspe Cat Stevens mit Wild World.

Wir bleiben bei den akustischen Klängen, werden aber ein wenig mystischer. Es gibt Lieder, die wirken wie eine nächtliche Wanderung durch den Nebel. Geheimnisvoll und doch tröstlich. In den 70ern geschaffen, hat dieses Epos bis heute nichts von seiner magischen Aura verloren. Elke spielt für euch jetzt das legendäre Lady in Black von Uriah Heep.

Dass der Prince of Darkness eine zutiefst nachdenkliche Seele besitzt, beweist er in unserem nächsten Stück. Fernab von lauten Gitarrenwänden zeigt er sich hier als Visionär, der sich eine friedlichere Welt herbeisehnt. Eine Melodie zum Augenschließen und zum Mitträumen. Hier ist Ozzy Osbourne mit Dreamer.

Wenn zwei absolute Giganten der Rock- und Popwelt gemeinsam am Klavier Platz nehmen, entsteht etwas ganz Besonderes. Ein ehrlicher Rückblick auf ein turbulentes Leben und das Eingeständnis, am Ende eben doch nur ein Mensch mit Fehlern und Träumen zu sein. Genießt hier auf Radio Haspe das beeindruckende Duett von Ozzy Osbourne und Elton John, Ordinary Man.

Wir wechseln nun in unsere Muttersprache, aber die Intensität bleibt unverändert hoch. Die Queen des deutschen Rock zeigt uns heute Abend ihre verletzlichste Seite. Es ist ein Song über die unsichtbare Hand, die uns hält, wenn es dunkel wird. Bei Velvet Moods 9 hört ihr jetzt Doro mit ihrer berührenden Ballade Engel.

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Nun kommen wir zu einem Song, der die Dynamik zwischen Stille und Kraft wie kein anderer beherrscht. Ein dramatisches Meisterwerk über Reue und den Kampf um die eigene Identität. James Hetfields Stimme dringt in diesem Titel direkt bis ins Mark. Viel Vergnügen mit einem Meilenstein der Rockgeschichte. Hier sind Metallica and the Unforgiven.

Es gibt Momente, da sagt eine weinende Gitarre mehr als 1000 Worte. Gary Moore war ein Meister darin, Einsamkeit und Blues in pure Emotionen zu verwandeln. Wenn die Räume leer sind und nur die Erinnerung bleibt, ist dieser Song der perfekte Begleiter. Elke präsentiert euch auf Radio Haspe den unvergleichlichen Gary Moore mit Empty Rooms.

Schön, dass ihr noch dabei seid bei Velvet Moods 9 auf Radio Haspe. Wir gleiten weiter durch den Abend und kommen jetzt zu einem echten Meilenstein der Musikgeschichte. Es ist ein Song, der Hoffnung gibt und uns daran erinnert, dass nach jedem Tief auch wieder ein Hoch kommt. Lehnt euch zurück und genießt diesen zeitlosen Moment mit der markanten Stimme von Peter Maffay und seinem Klassiker Über sieben Brücken.

Wir kommen nun zum letzten Titel unserer heutigen Reise. Doch bevor ich diesen für euch spiele, möchte ich mich ganz herzlich bei euch bedanken. Danke fürs Zuhören, für euer Vertrauen und die gemeinsame Zeit hier bei Velvet Moods 9. Mein Name ist Elke und es war mir eine Freude, euch durch diese Auswahl an großen Balladen begleiten zu dürfen. Ich wünsche euch nun eine friedliche Nacht und sanfte Träume. Passt gut auf euch auf, bis wir uns das nächste Mal auf Radio Haspel wiederhören. Zum Abschied lassen wir uns jetzt von einer engelsgleichen Stimme davontragen. Ein Song über das letzte Lebewohl und die Hoffnung, die bleibt. Hier sind für euch Within Temptation mit Our Farewell. Gute Nacht!

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1: Hallo und herzlich willkommen bei einer neuen Ausgabe von Duette mit Elke am Mikrofon. Wir sind heute bei der Nummer 9 unserer Duette-Reihe angekommen. Ich habe wieder tief in den Plattenkisten gewühlt und eine Liste zusammengestellt, die zeigt, dass wenn zwei Ausnahmekünstler sich ein Mikrofon teilen, oft eine ganz eigene Magie entsteht, die man so im Alleingang nicht findet. Zusammen schauen wir heute gemeinsam über alle Genregrenzen hinweg. Von Hardrock und Grunge bis hin zum symphonischen Klängen und Blues ist alles vertreten. Also schnappt euch einen Kaffee oder dreht im Auto die Lautsprecher auf. Wir starten jetzt direkt durch mit einer Paarung, die man so vielleicht nicht jeden Tag hört. Wir legen direkt los mit einer Kombination, die auf dem Papier vielleicht seltsam klingt, aber in der Realität perfekt funktioniert. Könnt ihr euch den Keyboard-Hexer von Yes zusammen mit dem Prince of Darkness vorstellen? Rick Wakeman und Ozzy Osbourne haben mit Buried Alive etwas geschaffen, das fast schon wie ein kleiner düsterer Film klingt. Ozzy zeigt uns hier eine Seite, die man zwischen seinen Heavy-Metal-Hymnen oft vergisst. Er ist ein großartiger theatralischer Geschichtenerzähler. Zusammen mit dem virtuosen Klavierspiel von Wakeman wird daraus ein episches Duett und ein echtes Schmankerl zum Auftakt von Duette 9 hier auf Radio Haspe.

Jetzt wird es Zeit für ein bisschen Groove und Blues Feeling pur. Wenn man die Namen John Mayall und Chris Rea hört, weiß man genau, was einen erwartet. Handgemachte Musik mit Herz und Seele. Mayall, der Großmeister des britischen Blues, hat sich für Early in the Morning Chris Rea eingeladen und man hört förmlich das Knistern in der Luft. Die beiden markanten, rauchigen Stimmen verschmelzen zu einer Einheit, die man stundenlang hören könnte. Ein Song wie ein guter Espresso am Morgen. Genießt diesen Blues-Leckerbissen, bei dem zwei Musiker einfach aus purer Spielfreude zusammengekommen sind.

Es muss nicht immer laut sein, um bleibenden Eindruck zu hinterlassen. Jetzt wird es nämlich richtig emotional hier auf Radio Haspe. Die Heavy Metal Queen Doro Pesch und die Reibeisenstimme Udo Dirkschneider beweisen in Winter Dreams, dass auch die härtesten Kerle und toughsten Frauen ganz sanfte, fast schon zerbrechliche Seiten haben. Wer hätte gedacht, dass der Mann, der uns Welthymnen von Accept geschenkt hat, so gefühlvoll klingen kann? Ein zeitloser Klassiker für kalte Tage und warme Herzen, den wir in dieser Sendung gerne spielen.

Wir machen weiter mit einer Zusammenarbeit, die Anfang der 90er die Rockwelt regelrecht erschüttert hat. David Coverdale und Jimmy Page, das war ein Projekt, das viele für unmöglich hielten. Aber Pride and Joy beweist das absolute Gegenteil. Wenn die Stimme von Whitesnake auf die legendäre Gitarre von Led Zeppelin trifft, dann brennt hier im Studio die Luft. Achtet mal auf das Zusammenspiel zwischen dem markanten Gesang und diesem unverkennbaren Riff. Das ist purer Bluesrock mit einer Energie, die heute selten geworden ist. Besser kann man den Rock Spirit in Duette 9 hier bei Radio Haspe nicht einfangen.

Wir kommen jetzt zu einem Moment, der wahre Musikgeschichte geschrieben hat und das ganz große Gefühlskino in unsere Sendung bringt. Wenn die stimmliche Urgewalt von Celine Dion auf den unverwechselbaren Falsettgesang der Bee Gees trifft, dann bleibt kein Auge trocken. Wusstet ihr eigentlich, dass die Bee Gees diesen Song extra für Celine geschrieben haben? Barry Gibb ist im Hintergrund sogar deutlich zu hören und gibt dem Ganzen diese ganz spezielle unsterbliche Note. In Immortality geht es um das Vermächtnis, das wir hinterlassen. Und diese Zusammenarbeit ist wahrlich unsterblich. Ich bin Elke und ich finde, dass dieser Klassiker perfekt zeigt, wie harmonisch verschiedene Welten in unserer Sendung Duette 9 verschmelzen können. In Duette 9 feiern wir genau diese großen Momente, in denen Legenden gemeinsam im Studio stehen. Also, Radio lauter drehen und mitsingen ist hier auf Radio Haspel ausdrücklich erlaubt.

Jetzt wird es dramatisch und wir schauen über den Tellerrand der gewohnten Duette hinaus. Die finnische Ikone Tarja Turunen trifft auf den Metalcore-Frontmann Björn Streit von Soilwork. Es ist ein faszinierendes Spiel mit Kontrasten. Die glasklare, klassisch geschulte Stimme von Tarja gegen die raue, brachiale Energie von Björn. Dead Promises ist ein echtes Kraftpaket von einem Song. Ein stimmliches Duell der Extreme, das Tarjas Vielseitigkeit unterstreicht. Wer Metal mit Tiefgang und orchestraler Wucht mag, ist hier bei uns auf Radio Haspe gerade genau richtig.

Doro Pesch ist ein gern gesehener Gast in dieser Sendereihe und darf heute natürlich ein zweites Mal ran. Diesmal aber deutlich bombastischer. Powerwolf sind ja eigentlich für schnelle hymnische Songs bekannt, aber hier zeigen sie, dass auch sie die große Ballade beherrschen. Zusammen mit Attila Dorn erschafft Doro eine Gänsehautatmosphäre, die man förmlich greifen kann. Where the Wild Wolves Have Gone ist eine Hymne über den Abschied und die Hoffnung, sich irgendwann wiederzusehen. Für mich persönlich eines der stärksten Duette der letzten Jahre und es geht direkt unter die Haut.

Wir springen zurück in die 90er, direkt in das Herz von Seattle. In diesem Song hören wir zwei Stimmen, die eine ganze Generation geprägt haben. Den unvergessenen Chris Cornell und einen damals noch fast unbekannten Eddie Vedder. Hunger Strike war Teil eines Tribute-Projekts, wurde aber durch das Zusammenspiel dieser beiden Giganten zum Welthit. Man hört förmlich, wie sie sich gegenseitig zu Höchstleistungen anstacheln und in den Refrains verschmelzen. Ein absoluter Meilenstein des Grunge und ein Muss für unsere heutige Auswahl in Duette 9 hier bei Radio Haspe.

Wir hören jetzt ein Duett von zwei absoluten Weltstars, das man vielleicht nicht sofort auf dem Schirm hat, das aber wunderbar funktioniert. Elton John bringt sein unvergleichliches Gespür für Melodien mit und Chris Rea veredelt das Ganze mit seinem tiefen, warmen Bariton. If You Were Me ist eine wunderschöne Popballade mit einer leichten, angenehmen Melancholie, die einen sofort gefangen nimmt. Es ist der perfekte Song zum Innehalten, Genießen und Träumen. Ein echtes Highlight für die ruhigen Momente in der heutigen Sendung.

Wir biegen so langsam auf die Zielgerade ein und ich habe noch etwas ganz Besonderes für euch. Bernie Shaw, den viele als Sänger von Uriah Heep kennen, zeigt sich hier zusammen mit Dale Collins von einer sehr privaten Seite. Lasst euch vom Titel Sad Song nicht täuschen. Die Musik ist so warm, handgemacht und ehrlich, dass sie einem eher ein Lächeln aufs Gesicht zaubert. Es ist ein reduzierter, gefühlvoller Moment ohne große Hammond-Orgeln, der beweist, dass man manchmal nicht mehr braucht als zwei tolle Stimmen und eine gute Melodie. Ein würdiger Abschluss für die emotionalen Töne heute.

Wir wechseln jetzt in die Welt des modernen Rock, aber ich verspreche euch, das Gefühl bleibt mindestens genauso intensiv. Wir erleben jetzt Frauenpower pur. Lizzie Hale von Hailstorm und Amy Lee von Evanescence, zwei der absolut stärksten und einflussreichsten Stimmen unserer Zeit, haben sich für diese Piano-Version von Break In zusammengetan. Es ist ein tiefgreifender Song über Verletzlichkeit und das Vertrauen, jemanden hinter die eigenen Mauern blicken zu lassen. Wer glaubt, Rockstars können nur laut, der hat dieses Duett noch nicht gehört. Wenn Amy Lee mit ihrer ätherischen Stimme einsteigt, entsteht eine ganz neue Tiefe. Ich bin Elke und ich freue mich riesig, euch dieses Juwel in Duette 9 präsentieren zu dürfen. Man hört in jeder Note den riesigen gegenseitigen Respekt, den diese beiden Ausnahmesängerinnen füreinander haben. Das ist Musik, die unter die Haut geht und als absoluter Gänsehautgarant perfekt in unsere heutige Mischung von Duette 9 passt. Und damit endet unsere heutige Reise durch die Welt der Zusammenarbeit hier auf Radio Haspe. Wir haben 11 wunderbare Songs gehört, unzählige Gänsehautmomente erlebt und gesehen, wie vielfältig Musik sein kann, wenn sich die richtigen Künstler finden. Von Ozzy Osbourne bis zu den Rockqueens Hailstorm und Amy Lee war heute wirklich alles dabei. Ich hoffe, die Mischung von Duette 9 hat euch genauso viel Freude gemacht wie mir am Mikrofon. Mein Name ist Elke und ich bedanke mich ganz herzlich fürs Einschalten und wünsche euch noch viel Spaß mit dem fantastischen Programm hier bei Radio Haspe. Bleibt gesund und vor allem bleibt musikalisch und vergesst nicht, auf unserer Website www.radiohaspe.de und im YouTube-Kanal von Radio Haspe vorbeizuschauen. Bis bald, eure Elke!

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Hallo ihr da draußen. Willkommen zur 11. Ausgabe von Words hier bei Radio Haspe. Heute dreht sich alles um ein Wort, das in der Rockgeschichte öfter vorkommt als Gitarrensoli. Das Wort Love. Wir starteten mit einer Band, die den Hardrock der 70er entscheidend geprägt hat. UFO oder UFO, je nachdem. Und Love to Love ist einer ihrer ganz großen Momente. Der Song stammt von 1977 vom Album Lights Out und gilt bis heute als einer der emotionalsten Tracks der Schenker-Ära. Michael Schenker selbst sagte einmal, das Stück sei für ihn eine Art Mini-Sinfonie. In Detroit Rock City läuft der Song in einer Schlüsselszene und viele Fans behaupten, dass er dort fast die Hauptrolle spielt. Phil Mook lieferte einer seiner stärksten Gesangsleistungen und live wurde das Stück oft zum epischen Finale. Es ist eine der schönsten Hardrock-Balladen der 70er, finde ich zumindest. Jetzt wird's modern und französisch. Alienor mit Short Love Song. Die Band stammt aus Paris und mischt Indie-Rock mit Folk-Elementen. Alienor ist noch relativ jung, aber sie haben sich in der französischen Indie-Szene schnell einen Namen gemacht, weil sie konsequent auf handgemachte Arrangements setzen. Short Love Song ist genau das, was der Titel verspricht. Kurz, direkt und ohne Schnörkel. Die Band benannte sich nach Alienor von Aquitanien, einer der einflussreichsten Frauen des Mittelalters. Und so klingt ihre Musik auch. Ein bisschen historisch, ein bisschen modern, aber immer mit Haltung. Hier kommt ihr kompaktester Beitrag zum Thema Liebe.

Kommen wir nun zu einer Band, die ich mit 20 sehr, sehr oft gehört habe. Barclay James Harvest. Sie sind die Meister des melodischen Art Rock. Love is Like a Violin stammt aus dem Jahr 1971 und zeigt die Band in ihrer frühen Phase, als sie noch stark von orchestralen Arrangements geprägt war. Barclay James Harvest oder BJH waren eine der ersten Rockbands, die regelmäßig mit einem kompletten Orchester auftraten. Und das, obwohl sie damals chronisch pleite waren. Der Song selbst ist ein typisches Beispiel für ihre Mischung aus Folk, Klassik und Rock. Und wer sich fragt, wie groß die Band einmal war, 1980 spielten sie vor rund 175.000 Menschen in Ost-Berlin. Das war eines der größten Rockkonzerte, das je in der DDR stattfand. Jetzt aber zurück ins Jahr 1971, Love is Like Violin von Barclay James Harvest.

Nazareth aus Schottland ist die Band, die uns Love Hurts geschenkt hat. Heute geht's aber um Loved and Lost, ein tiefes Stück aus ihrer härteren Phase. Nazareth wurden 1968 gegründet und waren eine der ersten britischen Bands, die Hardrock mit Folk-Elementen mischten. Sänger Dan McCafferty hatte eine der markantesten Stimmen der Rockgeschichte. Rod Stewart sagte einmal, McCafferty sei der einzige Sänger, der ihn einschüchtern könne. Loved and Lost zeigt genau diese rau emotionale Seite der Band. Nazareth benannten sich nach dem Ort Nazareth in Pennsylvania, weil er in einem Song von The Band vorkam. Hier kommt ein unterschätztes Juwel aus ihrem Katalog.

als Anerkennung für seine tollen Leistungen hier bei Radio Haspe, für meinen lieben Kollegen Yoshi, habe ich hier jetzt den nächsten Titel herausgesucht. Es geht natürlich um Uriah Heep. Uriah Heep ist eine der langlebigsten Hardrock-Bands überhaupt. Love is Blind stammt vom 1995er Album Sea of Light, das viele Fans als ihr Comeback-Highlight betrachten. Die Band existiert seit 1969 und hat über 40 Millionen Alben verkauft. Der Name stammt aus Charles Dickens' David Copperfield, wo die Figur Uriah Heep als schleimiger Bürogehilfe auftritt. Die Band fand den Namen einfach zu gut. Life is Blind zeigt die Heap-typische Mischung aus großen Harmonien, melodischem Hardrock und einem Hauch Prog. Und Bernie Shaw, seit 1986 Sänger, liefert hier eine seiner stärksten Performances. Zeit für eine Portion britischen Edelrock. Yoshi, für dich.

Ladies and Gentlemen, jetzt wird's monumental bei Radio Haspe. Led Zeppelin mit Whole Lotta Love. Der Song erschien 1969 auf Led Zeppelin 2 und enthält eines der berühmtesten Gitarrenriffs aller Zeiten. Jimmy Page spielte es auf seiner Telecaster, die er von Jeff Beck geschenkt bekommen hatte. Der Mittelteil entstand durch experimentelle Studiospielereien. Page nannte es später Audiokunst. Robert Plants Gesang basiert teilweise auf Texten von Willie Dixon, was später zu einem Rechtsstreit führte, der aber außergerichtlich beigelegt wurde. Whole Lotta Love war Led Zeppelins erster großer US-Hit und wurde 1970 zur Titelmelodie der BBC-Musiksendung Top of the Pops. Ein echter Meilenstein der Rockgeschichte.

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Achtung, Achtung, kanadischer Stadionrock incoming. Loverboy mit Hot Girls in Love. Der Song erschien 1983 auf dem Album Keep It Up und wurde in Nordamerika ein großer Radiohit. Loverboy gehören zu den erfolgreichsten Rockbands Kanadas und in den 80ern verkauften sie mehr Platten als jede andere kanadische Band außer Rush. Ihr Keyboarder Duff Johnson bestand darauf, dass die Band nicht nur aus Lederhosen und Haarspray bestehen dürfe, deshalb spielte er zwischendurch klassische Klavierkonzerte. Hot Girls in Love ist typischer 80s Rock mit großen Refrains, Synthesizer-Teppichen und Gitarren, die nach Arena klingen. Perfekt für die Love-Ausgabe von Words.

Weiter geht's mit April Wine, ebenfalls aus Kanada. Without Your Love stammt aus dem Jahr 1985 und zeigt die Band in einer melodischen Phase. April Wine wurden 1969 gegründet und haben über 20 Alben veröffentlicht. In Kanada sind sie absolute Rocklegenden. Sie waren 1977 die erste Band, die jemals im berühmten El Mocambo in Toronto mit den Rolling Stones auftrat. Ein Konzert, das später Kultstatus bekam. Without Your Love ist ein klassischer Mid-80s Rocktrack. Warm produziert, emotional, aber nie kitschig. Und Sänger Miles Goodwin liefert wie immer eine Stimme, die man sofort erkennt. Hier kommt kanadische Rockromantik.

Kommen wir nun zu REO Speedwagon, der Band, die in den 80ern mit Keep on Loving You und Can't Fight This Feeling die Charts dominiert hat. Heavy on Your Love stammt allerdings aus dem Jahr 1979, vom Album Nine Lives und zeigt die Band noch deutlich rockiger. REO wurden 1967 gegründet und sind eine der wenigen US-Bands, die bis heute in fast durchgehender Besetzung touren. Der Bandname stammt von einem Lieferwagenmodell, dem REO Speedwagon, das Anfang des 20. Jahrhunderts gebaut wurde. Heavy on Your Love ist ein Übergangsstück zwischen hartem Rock und der späteren Balladen-Ära. Ein echter Blick in die Vor-MTV-Zeit. Viel Spaß damit!

zum Schluss dieser ersten Love-Runde ein echter Grenzgänger. Frank Zappa mit Wild Love. Der Song erschien 1979 auf dem Album Shake Djibouti, einem seiner erfolgreichsten Werke. Zappa war nicht nur Gitarrist, sondern Komponist, Satiriker und Produzent und veröffentlichte über 60 Alben zu Lebzeiten. Shake Djibouti war das erste Album, das Zappa auf seinem eigenen Label Zappa Records herausbrachte. Wild Love zeigt seine typische Mischung aus Rock, Funk, Jazz und absurdem Humor. Und wie immer spielte Zappa viele Gitarrenparts selbst ein, oft in einem Take. Ein wilder, schräger, aber absolut faszinierender Beitrag zum Thema Liebe. Wir hören uns.

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2: Seid ihr bereit für eine Zeitreise in ein Jahrzehnt, das schon lange vergangen ist? In einem Jahrzehnt, in dem ich geboren wurde, in einem Jahrzehnt, mit dem ich euch jetzt unterhalten werde. Hier ist Ab in die 60er. Willkommen bei Radio Haspe. Dann wollen wir doch gleich mal einsteigen. Ich bin Brady, ihr hört Ab in die 60er auf Radio Haspe. Und jetzt kommen wir zu einem Mann, der in den 60ern viele Erfolge hatte, den wir aber hier in unserer 60er-Show eigentlich gar nicht berücksichtigt haben. Manche Briefe sollte man einfach nicht abschicken. Das dachte sich auch der King. Return to Sender stammt aus dem Jahr 1962 und war Teil des Films Girls, Girls, Girls. Ein echter Ohrwurm mit Story. Elvis bringt dir den Postboten zum Schwitzen und zum Mitsingen. Ihr hört Ab in die 60er auf Radio Haspe und falls euer Herz retour geschickt wurde, Elvis versteht euch.

Und nochmal geht's zurück in die Beat-Ära, die Dave Clark Five mit Forget. Klingt irgendwie nach Liebeskummer, aber rhythmisch marschieren sie trotzdem ordentlich los. Die Jungs waren echte Hitlieferanten, 15 Top-10-Hits in England. Ich bin Brady, ihr hört ab in die 60er auf Radio Aspe und keine Sorge, wir vergessen hier gar nichts.

Gitarren auf Sturmstufe, Jimi Hendrix interpretiert Dylan. Und zwar so, dass selbst Bob sich verneigt. All Along the Watchtower wurde 68 veröffentlicht und klingt wie ein psychedelischer Western mit Donnerhall. Diese Soli sind keine Noten, das sind Visionen. Visionen gibt's hier aber ab in die 60er. Musik, die durch jeden Watchtower klingt.

Einsteigen bitte, der Magic Bus fährt los. Kein Komfort, dafür maximale Energie. 68 kam dieser Kultsong raus, fast schon eine Hymne für alle, die lieber wild durchs Leben rumpeln, statt brav zu pendeln. Ihr hört ab in die 60er bei Radio Aspe, ich bin Brady und wenn euer Bus mal Verspätung hat, einfach The Who aufdrehen.

Ihr seid immer noch bei Radio Haspe und ab in die 60er. Ich bin immer noch Brady und jetzt kommen die Kinks. Ray Davis' britische Stichelei auf alle Modeopfer. Dedicated Follower of Fashion. War 1966 eine spitze Karikatur auf den Swinging London Lifestyle. Charmant, bissig und musikalisch ein echter Mitpfeifer. Und falls ihr gerade ein Samtjäckchen tragt, passt auf, Ray sieht alles.

Ein Mann mit einem Frosch im Namen und Gefühl im Herzen. Color La Vita klingt nach Urlaubserinnerung und leichter Melancholie. Raymond Froggatt war ein unterschätzter Songwriter und dieser Titel ist so charmant, dass man glatt einen Espresso dazu braucht. Ihr hört mich, Brady und ab in die 60er auf Radio Aspe und hier darf's auch mal etwas sentimental werden.

Nach so viel Gefühl wird's jetzt deutsch und trotzig. Halbstark von den Yankees. Eine Hymne für rebellische Teenager mit Tolle und Attitüde. Die 60er-Beat-Version von Ich mach, was ich will. Ich bin Brady und ihr hört ab in die 60er, wo Halbstarke groß rauskommen ohne Elterngespräch.

Jetzt kommen wir zu einem musikkulturellen Meilenstein. Baby Come Back. 1968 ein Riesenerfolg, geschrieben von Eddie Grant, dem späteren Electric Avenue-Typen. Der Sound eine Mischung aus Beat, Pop und frühem Reggae. Das gibt's nur hier bei Ab in die 60er und wer nicht zurückkommt, hat was verpasst.

Mein Redakteur hat mir gerade zugeflüstert, ich hätte euch noch sagen müssen, dass das die Equals waren mit Baby Come Back. Aber ich denke, das wusstet ihr von selbst. So, jetzt ein bisschen Kitsch, ein bisschen Rock'n'Roll, Drafi in Hochform. Cinderella Baby erschien 1965 und ist so charmant, dass selbst Aschenputtel mitwippt. Ich bin immer noch Brady, ihr hört ab in die 60er und Märchen werden hier ganz real gespielt.

Und jetzt für alle, die das Gefühl kennen, festzustecken, We've Gotta Get Out of This Place ist euer Song. Eric Burdens Stimme reißt Türen auf. Und die Animals lassen mit den Gitarren die Wände sprengen. 1965 wurde das Lied zur Hymne für viele, auch für US-Soldaten in Vietnam. Ich bin Brady und bei Ab in die 60er hört ihr Musik mit Haltung.

Wir tauchen ein in die Flower Power, ein Song wie ein Blumenkranz fürs Trommelfell. San Francisco war 1967 der Soundtrack zum Summer of Love. Geschrieben von John Phillips von den Mamas and Papas, wurde es zur Hymne der Hippie-Bewegung. Vorgetragen hier von Scott McKenzie. Das gibt's bei Ab in die 60er und ich hoffe, ihr habt alle eure Blumenkränze dabei.

Nun machen wir einen Ausflug nach Frankreich. Frankreichs sensibelster Exzentriker meldet sich. Love Me, Please Love Me ist ein Chanson-Pop mit großen Dramen und großen Brillen. Ein Hit von Michel Polnareff 1966 und ein Paradebeispiel für die französische Art, das Herz zu verlieren. Auch das gibt's hier bei Brady und ab in die 60er auf Radio Aspe. Gebrochene Herzen sind uns immer willkommen.

Wollt ihr noch etwas Beatmusik mit Haarspray und Wumms? Dann wird's jetzt wild. Hold tight. Dave D, Dozy, Bicky, Mick and Titch. Die Jungs waren bekannt für schräge Songs und energiegeladene Live-Shows. Tarantino nahm den Song später für Death Proof zurecht. Haltet euch fest, bei Ab in die 60er gibt's keine Pause.

0: 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Das war mal ein echtes Problem. Do You Love Me war 1962 der große Hit für The Contours. Später durch Dirty Dancing unsterblich geworden. Unsterblich ist auch Radio Haspe und ab in die 60er. Hier wird getanzt, auch wenn es ein bisschen holpert.
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Und nun noch ein Klassiker ohne Worte, dafür aber mit Groove. Time is Tight wurde 1969 veröffentlicht und ist seither eine Soul-Perle mit Hammond-Orgel-Garantie. Ich bin Brady und hier bei Ab in die 60er sitzt der Groove in der Hüfte, nicht in der Uhr.

Falsehood, check. Herzschmerz, check. Ohrwurm, Doppelcheck. Runaway war 1961 Del Shannons großer Durchbruch. Mit diesem irren Soli auf der Musitron, einer Art Synthie-Vorläufer. Das hört ihr alles bei Radio Hasbub in die 60er und hier rennt euch höchstens der Beat davon.

Etwas habe ich noch für euch reserviert. Hier ist Ab in die 60er mit Brady. Und das ist der letzte Song für heute. Ein Song wie ein Versprechen. Save the Last Dance for Me. 1960 ein riesiger Hit der Drifters, geschrieben von Doc Pomus, der im Rollstuhl saß und seiner Frau damit sagte, tanz ruhig, aber komm zu mir zurück. Ha, ich bin Brady und bei Ab in die 60er haben wir den letzten Tanz immer für euch reserviert.

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Hallihallo, da bin ich wieder mit der dritten Ausgabe von Ab in die 70er. Begonnen habe ich mit Simon & Garfunkel und ihrem Titel Bridge Over Troubled Water. Am 26. Januar 1970 wurde Bridge Over Troubled Water als Titelsong des gleichnamigen Albums veröffentlicht. Das Lied wurde von Paul Simon geschrieben und von Art Garfunkel weitgehend solo gesungen. Als Inspirationsquelle für die Musik nannte Paul Simon den Choral »O Haupt voll Blut und Wunden« aus der Matthäus-Passion von Johann Sebastian Bach. Carol Joan Klein, besser bekannt unter dem Künstlernamen Carol King, ist eine US-amerikanische Sängerin, Songschreiberin und Pianistin. Auf der Highschool ging sie eine Zeit lang mit Neil Sedaka, der später sein Hit »O Carol« nach ihr benannte. Im Jahr 1971 veröffentlichte sie mit Tapestry eines der erfolgreichsten Alben der Popmusik. Auf Tapestry befinden sich Klassiker wie »So Far Away«, »I Feel the Earth Move«, »It's Too Late«, »You've Got a Friend« und »Natural Woman«. Die ausgekoppelte Single »It's Too Late« hielt sich 1971 5 Wochen lang auf Platz 1 der US-Singles-Charts.

Papa Was a Rolling Stone ist der Titel eines Soul-Songs, der im Jahr 1971 von den Tamla Motown-Songschreibern Norman Whitfield und Barrett Strong verfasst wurde und im Original von der Motown-Truppe The Undisputed Truth stammt. Der Song wurde von zahlreichen weiteren Künstlern gecovert. Die bekannteste und häufig für das Original gehaltene Version stammt von The Temptations aus dem Jahr 1972. Die Version der Temptations schaffte mühelos den ersten Rang der US-Pop-Hitparade und erreichte im Januar 1973 den Status als Million-Seller, denn sie verkaufte über 2 Millionen Exemplare.

Während ihrer Zeit auf der Highschool spielten die späteren Lynyrd Skynyrd-Mitglieder in einer Band mit dem Namen The Noble Five. Der dortige Sportlehrer

Leonard Skinner ertappte mehrere Mitglieder der Band bei Verstößen gegen die Kleiderordnung der Schule, die auch den Haarschnitt vorschrieb. Als die Jungs die Schule aufgaben, wurde der Bandname zunächst in Leonard Skinner geändert. Um deswegen keine weiteren Schwierigkeiten zu bekommen, erfuhr der Name nach und nach Verfremdungen, alle Vokale wurden gegen Y getauscht. Am 17. Oktober 1977 veröffentlichte Leonard Skinner ihr 6. Album Street Survivors. 3 Tage später stürzte das Charterflugzeug ab, mit dem die Band auf dem Weg von Greenville nach Baton Rouge in Louisiana war. 6 Insassen kamen dabei ums Leben. Die schottische Band Nazareth wäre beinahe mit an Bord des Flugzeugs gewesen. Der frühe Hit der Band Freebird und die Auftritte als Vorgruppe für The Who trugen sehr zur Popularität der Band bei.

0: Penny McLean am 4. November 1946 in Klagenfurt als Gertrude Haberl geboren, ist eine österreichische Sängerin und Sachbuchautorin im Bereich Esoterik. Sie arbeitete dann in München als Backgroundsängerin und wurde 1975 Teil der Gruppe Silver Convention. Mit der Discowelle erreichte das Frauentrio mit Fly Robin Fly Platz 1 der US-amerikanischen Billboard-Charts. 1975 erschien unter dem Namen Penny McLean der Titel Lady Bump. Die Single erreichte Platz 1 der Hitparade und Goldstatus in Deutschland. Gleichzeitig verhalf sie damit dem Bump-Tanz für einige Jahre zum Status als Modetanz. Also Aufstellung und los geht's!
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Ein müder Reisender hält an einem abgelegenen Hotel und beschließt, dort zu übernachten. Er bekommt sein Zimmer zugewiesen und erkennt bald, dass die Bewohner eine eingeschworene Gemeinschaft bilden. Obwohl sie gastfreundlich wirken, sind sie Gefangene ihrer Süchte, denen sie willenlos nachgehen. Wer das Hotel California einmal betreten hat, kann zwar jederzeit auschecken, es jedoch niemals wieder verlassen. Hotel California ist ein Song der Country-Rock-Band Eagles. Er erschien im Dezember 1976 auf ihrem gleichnamigen fünften Album. Eine akustische Unplugged-Version wurde 1994 auf dem Live-Album Hell Freezes Over herausgebracht. Der mehrdeutige Text hat diverse Auslegungen entstehen lassen. So soll es sich beim Hotel California unter anderem um eine Hippie-Sekte, eine Gemeinschaft von Satanisten oder um eine geschlossene psychiatrische Einrichtung handeln, aus der es kein Entrinnen gibt.

0: Go Your Own Way ist ein Lied von Fleetwood Mac aus dem Album Rumours von 1977 und wurde als erste Single im Dezember 1976 veröffentlicht. Der von Lindsey Buckingham geschriebene und gesungene Song wurde der erste Top-10-Hit der Band in den Vereinigten Staaten. Buckingham schrieb Go Your Own Way als Reaktion auf die Trennung von Stevie Nicks, die er seit seinem 16. Lebensjahr kannte.
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1978 veröffentlichte Warren Zevon sein zweites Album Excitable Boy, mit dem er endgültig den Durchbruch schaffte. Diese Platte enthält auch seinen einzigen weltweiten Hit, Werewolves of London, eine Hommage an den Gonzo-Journalisten Hunter S. Thompson, mit dem Warren sich anfreundete. Der Titel kam vielerorts in die Hitparaden und erfreut sich seitdem in den Vereinigten Staaten, vor allem zur Halloween-Zeit, enormer Beliebtheit.

Nach einer durchzechten Nacht in einem China-Restaurant in Athens kamen 5 Studenten auf die Idee, eine Band zu gründen, obwohl sie eigentlich gar keine bis wenig Erfahrung hatten. Der Name leitet sich von einem Südstaaten-Spitznamen für die hochtupierten und dann mittels Haarspray in Form gehaltenen Bienenkorb bzw. Beehive-Frisuren der beiden Sängerinnen ab. Der Name für diese Frisur wiederum bezieht sich auf die Form der Bugspitze des Flugzeuges mit dem gleichen Namen Boeing B-52. Nachdem sie 2000 Exemplare der Single Rock Lobster gepresst hatten, kam ihr erster bezahlter Auftritt im Nachtclub Max's Kansas City. Mitte 1979 erschien die erste LP, die auch die erste Erfolgssingle enthielt. Schon wieder ein Stündchen ab in die 70er ist vorbei. Wir hören uns wieder bei der nächsten Ausgabe. Tschüss, ne?

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1: Wir eröffnen eine weitere Serie von Hot and Blue. Und zwar mit Jeff Rotalo und dem Stück Dark Ages. Dieser Song stammt von dem Album Stormwatch aus dem Jahre 1979 und ist mit den alten Musikern, die seit 1972 bei Jeff Rotalo waren, eingespielt worden. Und dies war auch ihr letztes gemeinsames Album. Dark Ages ist mit seinen knapp 9 Minuten ein echter Kracher.

Den nächsten Interpreten, den wir vorstellen möchten, ist Glenn Hughes. Er begann als Bassist und Sänger seine Karriere bei Trapeze. 1973 kam er zu Deep Purple, hauptsächlich als Bassist und als zweite Stimme, was ganz neu für Deep Purple war. Nach dem Split von Deep Purple begann Glenn Hughes eine sehenswerte und hörenswerte Solokarriere. Glenn Hughes gilt mittlerweile als einer der besten Sänger im Bereich Rock- oder Bluesmusik weltweit. Von ihm hören wir jetzt »So Much Love to Give«.

Diese niederländische Band hat Rockgeschichte geschrieben. Gemeint sind natürlich Golden Earring. Und von ihnen haben wir für heute ausgesucht den Song Twilight Zone. Viel Spaß mit Golden Earring und Twilight Zone.

Während in der Rockmusik meistens Gitarren und Orgel die Hauptinstrumente waren, speziell für Solos, ging Van der Graaf Generator einen anderen Weg. Neben den Keyboards war es das Saxophon und der einprägsame Gesang von Peter Hammill. Hören wir jetzt Killer von Van der Graaf Generator. Ein recht ungewöhnlicher Sound, aber trotzdem spitzenmäßig.

kehren wir zurück zu Gitarrensounds. Und zwar von der Band Iron Maiden. Wegen des Zungenbrechers werde ich den Titel auf Deutsch ansagen. Und zwar Der siebte Sohn eines siebten Sohnes. The Seventh Son of a Seventh Son. Titelstück des Progressivalbums von Iron Maiden. Denn es ist diesmal ein Konzeptalbum geworden. Und es ist wirklich hervorragend gelungen.

zurück in das Jahr 1970. Die Band Wishbone Ash mit ihrem gleichnamigen Album Wishbone Ash erobern die Rockwelt. Die Twin Guitars, die beiden Solos von zwei Gitarristen, haben es in sich. Sie sind bis heute typisch für diese Band. Wishbone Ash mit Phoenix.

Last not least für heute in dieser Sendung die Hymne von 1982 und zwar von der kanadischen Band Saga. Nach ihrem Auftritt beim Rockpop im ZDF haben sie die Rockwelt auch in Deutschland erobert. Und zwar mit dem Titel Wind Him Up. Hier sind Saga mit Wind Him Up.

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1: Wir öffnen die heutige Sendung mit einem Stück von der Band Kansas. Nein, es ist nicht das, denn der Wind. Diesen Song werden wir irgendwann sicher auch noch hören. Wir beginnen mit dem epischen Song for America. Kansas Song for America.

John Jacravitz war bekannt als Keyboarder der Band Frumpy. Als sie sich 1972 auflöste, nahm John Jack ein Soloalbum auf mit dem Namen John Jacravitz. Einer der Gäste auf diesem Album war Inga Rumpf bei diesem Song, der gleich kommt. Und am Schlagzeug und später auch in den übrigen Gesangsparts beteiligt Udo Lindenberg. Wir präsentieren Time Machine, gesungen von Inga Rumpf.

Für die Freunde von Deep Purple haben wir einen Titel ausgesucht von dem Album Machine Head aus dem Jahre 1972. Freut euch mit mir auf Deep Purple und Lazy!

Für mich zählt Tony Martin, den wir hier bei Black Sabbath hören, zu einem der besten Rocksänger, die ich kenne. Wir haben ausgesucht Tony Martin an Black Sabbath mit Cross of Thorns.

Neben Redbone gibt es noch eine amerikanische Native American Band, und zwar die Band Blackfoot, benannt nach ihrem Volksstamm. Eigentlich sind sie gitarrenbetont, doch diesmal haben sie eine besondere Aufnahme, denn sie haben einen neuen Musiker dabei, einen gewissen Ken Hensley, 10 Jahre Kopf von Uriah Heep, und hier an Keyboards und Gitarre mit dem Song Send Me an Angel, Blackfoot.

aus der Abteilung Ohrenschmaus zurück nach Deutschland. Und zwar zu der Band Novalis. Ihr erstes Album haben sie noch in englischer Sprache aufgenommen, dann haben sie sich aber entschieden, in ihrer Muttersprache ihre Songs zu verfassen. Einer der schönsten Songs, den ich von Novalis kenne, ist Wer Schmetterlinge lachen hört. Und den gibt's jetzt auf die Ohren.

Hot and Blue, so heißt die Sendung. Und aus der Abteilung Blue kommen jetzt Marillion mit dem Sänger Steve Hogarth, genannt Age, und dem Song Dryland. Viel Spaß mit Marillion.

Last not least, könnte man jetzt sagen. Denn die Sendung geht dem Ende so langsam zu. Aber vorher kommt Ronnie James Dio, bekannt als der Dio, mit The Last in Line.

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Hallo ihr da draußen. Mitte 1972 wurde die Band Octopus gegründet. Alle Mitglieder studieren oder leben zu diesem Zeitpunkt im Studentenwohnheim an der Universität Frankfurt am Main. Der erste Auftritt findet in Randstadt bei Frankfurt am 20.11.1973 statt. Vielleicht erinnert sich der ein oder andere ja. Octopus begeistert schnell die Fans. Jennifer ist nicht nur der optische Mittelpunkt der Band, ihre kraftvolle Rockstimme interpretiert die anspruchsvollen Texte in einer Art und Weise, dass viele Journalisten sie schnell zur besten Prog-Rock-Sängerin Deutschlands zählen. Ein weiteres herausragendes, eigenständiges Element besteht darin, dass Octopus auch live mit einem Mellotron auftritt. Dieses seltene Instrument wird in Deutschland außer von Octopus nur noch von Grobschnitt und Klaus Doldinger eingesetzt. Vom zweiten Album An Ocean of Rocks habe ich den Titel The Shifting of Space and Time ausgesucht. 1969 kam Streetmark in Düsseldorf zusammen. Beim Hamburger Sky Label unterschrieb die Band 1975 einen Plattenvertrag und im Oktober desselben Jahres fanden sie sich im Studio ein, um ihr Debütalbum einzuspielen. Nordland erschien 1976 und erzielt gar beim ansonsten zurückhaltenden Magazin Sounds wohlwollende Aufmerksamkeit. Anfang 1979 ging's wieder ins Studio, um unter der Regie von Conny Plank das dritte Album Dry aufzunehmen. Es sollte ihr erfolgreichstes Album werden. Die Musik stellte sich als enorm spannungs- und abwechslungsreich dar. Starke Elektronikausflüge, progressive Rockeinschübe, melodische, fast orchestrale Passagen, dazu mit Lovers ein enorm tanzbarer Szene-Hit, der es gar in diverse Radiocharts brachte.

Die Band Triatma wurde ca. 1977 in Hannover gegründet. Die deutsch-indische Band erhielt 1978 beim ersten Pop-Nachwuchsfestival der Deutschen Phonoakademie einen Sonderpreis, da sie in keine der gängigen Kategorien hineinpasste. Die Mischung aus indischer Folklore, Jazz, Rock und Reggae war damals in Deutschland ungewöhnlich. Aber es war gerade diese ungewöhnliche Mischung, die beim Publikum zog. Triatma waren zu dieser Zeit viel unterwegs und erspielten sich ein treues Publikum. Mit dieser Veröffentlichung folgt Sirena Records dem Wunsch vieler Musikliebhaber und Fans von Triatma, deren Sound damals neu und aufregend war und der auch heute noch durch seine Vitalität und Originalität besticht. Ein wahres Juwel. Triatma mit »We are just walking«.

Fee ist eine Band der Neuen Deutschen Welle aus Braunschweig. Ihr 1981 erschienenes Debütalbum Notaufnahme, unter anderem mit den Songs Amerika und Mach dich lieber anders tot, verkaufte sich weit über 150.000 Mal. Die Zeitschrift Musiker attestierte Fee in ihrer damaligen Kritik der Platte handfesten Rock gepaart mit einem Schuss Latin, eine Prise Funk und einem Hauch Jazz. Jetzt für euch Fee mit Amerika in der Sirena Label Night, Teil 2.

Am 13. September 1978 waren die Ramones zu Gast im Fernsehstudio von Radio Bremen. Es war der erste TV-Auftritt der Band in Europa überhaupt. Für die damals erfolgreiche Musikserie Musikladen spielten sie 25 Titel in knapp 50 Minuten ein und hinterließen danach ein begeistertes Publikum. Die Ramones ließen sich übrigens vom zuerst recht konsternierten Publikum nicht aus der Fassung bringen und spielten ihr knapp einstündiges Konzert mit allerhöchster Professionalität und Spielfreude ab. Und sie schafften es tatsächlich. Das Publikum war zum Schluss völlig begeistert. Lange Ansage, kurzer Song, Ramones mit Blitzkrieg Bob.

Nach dem Tod von Lothar Gärtner im Jahr 2005 wurde das Label ab 2008 von Bernd Baulat und Tom Redeker weitergeführt. Sirene Records hat sich mit aufwendigen Zusammenstellungen zu verschiedenen musikalischen Genres wie Jazzrock, Krautrock, Progressivrock und Punk einen Namen gemacht. Zudem erkannte das Label frühzeitig die wieder zunehmende Bedeutung von Vinylschallplatten und setzte mit seinen Veröffentlichungen klangtechnische und gestalterische Maßstäbe, auch international. Die nächste schwedische Progressivrockband Tribute wurde Anfang der 80er Jahre in Norrköping in Schweden gegründet. Der Song Icebreaker symbolisiert den Mut, alte Grenzen zu durchbrechen und in neue Klangwelten aufzubrechen. Icebreaker erinnert an Nächte voller Freiheit, Gemeinschaft und dem rebellischen Geist des Rock. Bei ihrer Musik wechseln alle Musiker innerhalb des vielfältigen Instrumentariums hin und her. Das Sahnehäubchen war der elfengleiche Gesang der beiden Anderson-Schwestern, die dem träumerischen, in Teilen durchaus an Mike Oldfield gemahnenden Grundsound eine besondere skandinavisch-melancholische Note verliehen. Tribute mit Icebreaker.

Lust, den musikalischen Mainstream zu verlassen und sich in Gefilde zu wagen, wo es von biblischen Plagen, Axtschwingern, Teufelsinseln, Zombies und Folterkammern nur so wimmelt? Dann herzlich willkommen im Reich des Paul Roland. Irgendwo zwischen Iggy Pop, Johnny Cash und den Ramones befindet sich die düstere Absteige Bates Motel. Songtitel wie »I was a teenage zombie«, Kali oder Tortured by the Daughter of Fu Manchu weisen nachdrücklich darauf hin, in welche musikalische Richtung es auf diesem Album geht. Und es rockt.

Ende der 60er Jahre hatte Jürgen Kutsch, besser bekannt als Pünse, in verschiedenen örtlichen Bands sowohl als Keyboarder als auch als Schlagzeuger mitgewirkt. Nicht, weil er die Instrumente beherrschte, sondern weil genau dieser Platz in der jeweiligen Band besetzt werden musste. Und eigentlich hatte er ja auch Bassist werden wollen. Da diese Gruppen, bis auf ein paar kleine Auftritte, kaum aus dem Proberaum herauskamen, beschloss Pünse 1970, eine eigene Band zu gründen. In der Folge wurden Auftritte in ganz Deutschland absolviert, zusammen mit den damals angesagten Gruppen wie Eloy, Jane, Grobschnitt, Kran und so weiter. Bei einem Konzert im Vorprogramm der Scorpions bekam Tibet damals sogar bessere Kritiken als die Hauptgruppe. Jürgen Wigginghaus, später Begründer des bekannten Magazins Metal Hammer, übernahm das Management. Ihm gelang es auch, der Gruppe einen Plattenvertrag zu besorgen. 1979 erschien bei Bellaphone das bisher einzige Album Tibet mit dem Titel Fight Back.

Als die Tubes Anfang der 70er Jahre die Rockbühne betraten, waren sie ein Ereignis. Anders kann man es nicht nennen. Niemand anders spielte aufwendigere Shows, niemand sonst verband geradezu schlafwandlerisch so viele unterschiedlichste Musikstile wie diese Band aus San Francisco. Die Band hatte mit Faye Waybill einen wahren Frontmann und leidenschaftlichen Sänger, der bei den Tubes eben auch sein schauspielerisches Talent voll entfalten konnte. Alles in allem eine hochkarätige Band, die über Jahre hinweg große internationale Erfolge einfahren konnte. Zumindest live. Da waren sie eine Bank. Die Verkaufszahlen der Alben konnten da nicht ganz mithalten. Hören wir ihren Klassiker White Punks on Dope. Vielen vielleicht auch bekannt als Ich Glotz TV von Nina Hagen.

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2: 1972 hatte Sänger-Schlagzeuger Bobby Harrison sein Blues-Rock-Ensemble Freedom verlassen und begann seine erste Solo-LP Funkist aufzunehmen. Unter den vielen erstklassigen Musikern auf diesem Album war auch Mickey Moody, damals Leadgitarrist bei Juicy Lucy. Die Zusammenarbeit zwischen den beiden war so inspirierend, dass sie beschlossen, eine komplett neue Gruppe zu gründen und amerikanisch inspirierten Rock und Rhythm and Blues britischer Färbung zu verbinden. Dies war die Geburt von Snafu, einer der besten und gefühlvollsten britischen Acts der 70er Jahre. Für euch Snafu mit Long Gone.

40 Jahre Ramses und das muss gefeiert werden. Und womit geht das besser als mit einem neuen Studioalbum? Das Werk umfasst 13 Songs, in denen das ganze Spektrum der musikalischen Ausdrucksstärke dieser Band zur Geltung kommt. Das heißt, härter, bühnentauglicher Rock über Mittemponummern bis hin zu verträumten Balladen und oft getragen von der Leadgitarre von Norbert Langhorst. Ramses wollen ihre Wurzeln, die im Krautrock liegen, gar nicht verleugnen, aber ihr musikalisches Konzept hat sich natürlich seit den 70er Jahren innerhalb des progressiven Spektrums weiterentwickelt. Vom Album Firefall von Ramses für euch der Titel All This Time.

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Hallo ihr da draußen. Der Song, der alle Regeln brach. 6 Minuten, keine Refrains, Opernpassagen, Gitarrenwände und ein Label, das dachte, die Band sei verrückt geworden. Freddy bestand darauf, entweder so oder gar nicht. Heute ist es einer der meistgespielten Songs der Musikgeschichte und seit Jahren Platz 1 bei den Top 444 bei WDR 4. Und damit herzlich willkommen zum zweiten Teil unserer Legendensendereihe Nummer 31 rund um die Band Queen. Es folgt ein Moment purer Größe, denn auch Elton John sang einen Song beim Freddy Tribute 1992. The Show Must Go On. Brian May kämpfte auf der Bühne mit den Tränen. Elton sagte später, er habe selten so viel Liebe in einem Stadion gespürt. Queen und Elton John mit The Show Must Go On.

Im Jahre 2000 veröffentlichten Lemmy Kilmister von Motorhead, Ted Nugent und die Krupps gemeinsam eine Version von Tie Your Mother Down. Eine rohe, dreckige, herrlich ungeschliffene Version des Queen-Klassikers. Lemmy liebte Queen, besonders Brian Mays Gitarrensound. Diese Aufnahme ist eine Hommage von Rockern an Rocker.

Jeder, der Queen mit dem neuen Sänger Adam Lambert mal live gesehen hat, weiß, es ist ein Gänsehautmoment jeder Queen-Show. Brian May allein mit der Gitarre, Adam Lambert mit viel Respekt und am Ende Freddys Stimme von der Leinwand. Ein Dialog über Jahrzehnte hinweg. Geflügelbälle. Queen und Adam Lambert mit Love of My Life. I wanna hear ya.

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Mit Another One Bites the Dust erschuf John Deacons ein Meisterstück. Inspiriert wurde er von der Band Chick und der New Yorker Clubszene. Michael Jackson überredete Queen, den Song als Single zu veröffentlichen, und er wurde ihr größter US-Hit. Queen mit Another One Bites the Dust. Bassman, los geht's.

Im Jahre 2001 kam mal wieder ein Ritterfilm in die Kinos. Die Komödie Ritter aus Leidenschaft mit dem unvergessenen Heath Ledger in der Hauptrolle. Robert Williams nahm für diesen Soundtrack den Queen-Song We Will Rock You neu auf. Brian May sagte später, Robbie habe die richtige Portion Frechheit für diesen Klassiker. Robbie Williams mit We Will Rock You.

Na, Lust auf eine Fahrradtour? Freddy schrieb den Song, nachdem er die Tour de France gesehen hatte. Es wurde auf ihrem Album von 1978 Jazz veröffentlicht und von Queens Leadsänger Freddie Mercury geschrieben. Sie wurde als Doppel-A-Seiten-Single zusammen mit dem Song Fat Bottom Girl veröffentlicht und erreichte Platz 11 der UK Single Charts sowie Platz 24 der Billboard Hot 100 in den USA. Die berühmte Nackt-Fahrrad-Promo-Aktion führte zu Beschwerden und zu einem der ikonischsten Fotos der Rockgeschichte. Queen mit Bicycle Race.

Es folgt ein sehr persönlicher Song über Brian Mays private Krise in den 80ern. Das Lied spiegelte das Scheitern von Mays erster Ehe und seine Anziehung zu seiner zukünftigen Frau Anita Dobson wider. Er schrieb ihn, bevor Freddy starb, aber viele Fans hörten ihn später als Trauerlied. Nach Freddys Tod im Jahr 1991 arrangierte May eine Solo-Version, die er 1992 beim Freddie Mercury Tribute Konzert aufführt und anschließend auf seinem Soloalbum Back to the Light im selben Jahr veröffentlichte. Als Single veröffentlicht, erreichte es Platz 5 der UK Single Charts, Platz 2 in Belgien und führte die Charts in den Niederlanden an. Brian nannte ihn den ehrlichsten Song meines Lebens. Brian May mit Too Much Love Will Kill You.

spielten. Der ehemalige Queen-Bassist John Deacon lehnte es ab, an dieser Zusammenarbeit bald teilzunehmen, nachdem er 1997 in den Ruhestand gegangen war. Die drei Hauptmitglieder der Gruppe, May, Taylor und Rogers, wurden auf Tour durch Queens ehemaligen Tour-Keyboarder Spike Adney, den Rhythmusgitarristen Jamie Moses und den Bassisten Danny Miranda ergänzt, der zuvor mit Blue Oyster Cult gearbeitet hatte. Ausgesucht habe ich eine selten gespielte Nummer aus der Rogers-Ära. Die Zusammenarbeit war bewusst anders. Weniger Glam, mehr Bluesrock. Rogers brachte eine neue Farbe in den Queen-Kosmos. Queen und Paul Rogers nun für euch mit Call Me.

0: Die Band Extreme sind bekennende Queen-Fanatiker. Ihr Medley ist technisch so anspruchsvoll, dass Brian May einmal sagte, ich weiß nicht, ob wir das selbst so spielen könnten. Extreme mit einem wunderschönen Queen-Medley. Viel Spaß damit.
1: These guys are real friends. And they're possibly more than any other group on this planet the people that understand exactly what Queen have been about all these years and what Freddie was about all these years. Ladies and gentlemen, please give your best welcome for Paul, Pat, Nuno and Gary.

Der letzte Song von Teil 2 unserer Legendensendung rund um Queen ist John Deacons Ausflug in Funk und Rhythm and Blues. Die Sessions waren hitzig. Brian May mochte den Gitarrensound nicht. Am Ende setzte sich Deacon durch und der Song wurde ein Fanliebling. Hoffe, ihr seid auch beim dritten und letzten Teil auf Radio Haspe wieder dabei. Wir hören uns.

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1: Auch von mir ein herzliches Willkommen zur 7. Ausgabe der Long Songs. Und diesmal beginnen wir mit dem Ruhrgebiet, und zwar dem Richie Blackmore des Ruhrgebiets, keinen geringeren als Axel Rudi Pell. Und für die Long Songs hier für euch Axel Rudi mit Masquerade Ball.

Der zweite Song, der Long Songs des heutigen Tages oder Abends, ganz wann die Sendung ausgestrahlt wird, kommt von der englischen Band Badger's Opera. Die haben ja einen Klassiker bearbeitet, und zwar MacArthur Park. Viel Vergnügen mit Badger's Opera.

In der heutigen Sendung gibt es zwei Songs, die folgendes Thema haben. Ein vermeintlich großer Vogel und ein kleiner Junge. Aber es sind zwei verschiedene Bands und zwei verschiedene Stories. Der erste ist Remember the Future von der deutsch-englischen Band Nektar. Die Story von Bluebird, einem Außerirdischen, der wie ein riesiger Vogel aussieht und der schon öfters mit den Menschen Kontakt suchte, um ihnen Frieden und Zufriedenheit zu bringen. Doch wegen seines Aussehens immer wieder verjagt wurde. So entscheidet er sich, Kontakt zu einem Jungen aufzunehmen, einem kleinen Jungen, der blind ist und der keine Vorurteile hat. Und diese wunderbare Geschichte geht über zwei LP-Seiten, und zwar den Remember the Future Part 1 and 2. Für die heutige Sendung gibt es den Part 1 von Nektar, Remember the Future.

Der vierte Song des heutigen Abends kommt von der Band Uriah Heep. Sie spielen Hardrock, sie spielen Softrock, aber sie können auch Sachen machen, die wirklich in das Progressive reingehen. Und von ihrem Album Living the Dream, dem 24. Studioalbum, hier das passende für euch. Rocks in the Road, Uriah Heep.

kehren wir zurück in das Jahr 1977. Der Punkrock steht ganz oben und wird mittlerweile auch industriell genutzt, also von der Musikindustrie. Unter dem Motto, wer mehr als drei Akkorde spielt, gehört zum musikalischen Establishment. Aber dennoch gibt es Bands, die dagegen halten. Bands, die mittlerweile dann als Dinosaurier verschrien werden, Dinosaurier der Rockmusik, weil sie avantgardistisch oder Progressivrock machen. Nichtsdestotrotz, Yes haben's getan. Und aus dem 77er Album Going for the One gibt es nur den Song Awaken von Yes.

einer unserer Favoriten hier bei den Long Songs, der Qualität wegen, das sind Aloy. Und diesmal gehen wir schon ein bisschen weiter in die 80er Jahre. Und ich habe von Aloy ausgesucht, das etwas längere Stück, was hier reingehört, Dreams. Aloy und Dreams.

Das Live-Album Yes Songs machte ihn weltberühmt. Rick Wakeman, der Magier an den Tasten. Wie oft er nun bei Yes ausgestiegen und wieder eingestiegen ist, kann ich gar nicht zählen. Aber zwischendurch hat er immer wieder fantastische Soloalben herausgebracht. Und hier habe ich ausgesucht von Rick Wakeman ein tolles Stück, To Be With You. Rick Wakeman mal ganz soft.

Nun sind wir bei dem zweiten Vogel und dem zweiten kleinen Jungen angekommen. Dies ist die Geschichte von dem Marabu und dem kleinen Tagträumer Ernie. Die beiden erleben große Abenteuer. Sie reisen zu der Stadt Severity City, oder Severity Town besser gesagt, in einer Stadt, in der das Lieben und das Lachen und alles Nette verboten ist. Sie machen sich auf die Suche nach Mr. Gigi, der ihnen helfen soll, die Feinde, die Dämonen in der Stadt zu besiegen. Ab zum Rockpommelsland. Und da sind wir schon, Grobschnitt und Rockpommelsland. Und der Titel heißt ganz eindeutig Ernies Reise.

Von Hagen geht die Reise weiter, einmal über den Ärmelkanal Richtung Großbritannien, und dort sind wir bei Ian Anderson und seiner Band Jethro Tull. Aus dem 77er Album Songs from the Wood gibt es nun hier auf den Long Songs No Lullaby. Jethro Tull mit No Lullaby.

Bleiben wir in Großbritannien. Und schon in den frühen 70er Jahren gab es das, was wir dort in Deutschland erleben. Die Wohnungsnot. Viel zu viele Nachfragen und viel zu wenige Wohnungen. Dies haben Genesis in dem Song Get Them Out by Friday thematisiert. Ein bisschen Science Fiction spielt Show mit rein, aber hier kurz zu der Story. Die Leute einer großen Baufirma und einem Baukonzern haben beschlossen, die Leute aus den Wohnungen zu bekommen. Und da aus dem einfachen Grunde, denn es gibt einen Beschluss der Genetic Control, der genetischen Kontrolle des Staates, dass die Menschen nur noch eine bestimmte Größe haben dürfen und somit gäbe es dann für mehr Leute mehr Wohnraum, weil die Wohnungen einfach kleiner wären. Hier also Genesis mit der verrückten Idee Get Them Out by Friday.

Ein weiterer Long-Song-Track von der Band Thundercraft Generator. Mit A World Record haben sie die Alben wie Porn, Hearts for Age to He, Herm the Only One mit Sicherheit eingestellt. Hier nun für euch When She Comes, Thundercraft Generator.

zum Abschluss ein Song von Ken Hensley, von seinem zweiten Soloalbum Eager to Please. Eingespielt mit Mark Clark, der ganz früher auch Bassist bei Uriah Heep war und mit Colosseum und Colosseum 2 als Bassist weiterhin aufgetreten ist. Auch aus der Zeit als Tempest-Musiker bekannt. Und ich glaube, dieser Song, der ist nicht von Ken Hensley, der stammt aus der Zeit von Tempest. Vielleicht wisst ihr das auch. Hier kommt nämlich jetzt Ken Hensley featuring Mark Clark am Bass und Stargazer zum Abschied der heutigen Sendung Long Songs Nummer 7. Bis bald, ihr Freunde!

0: Hallöchen ihr da draußen an den Empfangsgeräten. Schön, dass ihr wieder dabei seid bei der dritten Ausgabe meiner Sendung Solar Music. Begonnen habe ich heute mit Santana und dem Song Milagro aus dem gleichnamigen Album von 1992. One, two, three, four. Quicksilver Messenger Service war eine psychedelische US-Rockband aus San Francisco in den späten 60er und 70er Jahren. Sie spielte den für damalige Musikszene San Franciscos typischen drogengeschwängerten Bluesrock wie ihre Mitstreiter Jefferson Airplane, Big Brother and the Holding Company oder Grateful Dead vom 69er Album Happy Trails, der Titel Mona.
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Fragt man nach den Vätern des Punk, muss man wohl zuerst The Who nennen. Ihre Konzerte glichen kostspieligen Zerstörungsorgien. Am 7. September 1978 starb der völlig abgedrehte Schlagzeuger Keith Moon überraschend an einer Überdosis des Medikaments Heminivrin, das zur Behandlung seines exzessiven Alkoholkonsums eingesetzt worden war. Ihm zu gedenken vom Mega-Album Who's Next der Titel Barbara O'Reilly.

Ebenfalls den Tod eines Bandmitglieds mussten die Rolling Stones verkraften, als 1969 ihr Gitarrist Brian Jones unter bis heute ungeklärten Umständen in seinem Swimmingpool ertrank. Aufgrund seines hohen Alkohol- und Drogenkonsums war er bestimmt 2000 Light Years from Home.

Wem sagt der Bandname Sigma Six was? Niemanden? Das ist wohl eine gute 100.000-Euro-Frage. Als 1965 der Kunststudent Syd Barrett zu der Band stieß, gab er ihr den Namen Pink Floyd, abgeleitet von den Vornamen seiner beiden Lieblings-Bluesmusiker Pink Anderson und Floyd Council. Aufgrund seiner psychischen Erkrankung wurde 1968 Syd Barrett durch David Gilmour ersetzt, was im späteren Werk der Gruppe Wish You Were Here thematisiert wurde. Auf dem zweiten Album A Saucer Full of Secrets, aufgenommen in den Abbey Road Studios, findet man den Titel Set the Controls for the Heart of the Sun. Es ist übrigens das einzige Album der Band, das nie die US-Charts erreichte.

Steve Hillage, 1951 in London geboren, spielte in den 60er Jahren als Gitarrist bei der Progressiv-Rock-Band Uriel, unter anderem mit dem Keyboarder Dave Stewart. 1972 stieg Hillage bei der Band Kevin Ayers ein und wechselte dann zu David Allens Band Gong. Von seinem Soloalbum L eine tolle Coverversion von Donovan, Hurdy Gurdy Man.

Was haben Brian Jones, Janis Joplin, Jim Morrison, Kurt Cobain und Amy Winehouse gemeinsam? Richtig, sie alle sind Mitglieder im unrühmlichen Club 27, das heißt, sie alle sind im Alter von 27 Jahren verstorben. Leider gehört auch der einzigartige Jimi Hendrix zu diesem Club.

Mickey Moody und Bernie Marsden sind die Gitarristen der allerersten Besetzung von ex-Deep Purple-Sänger David Coverdales Band Whitesnake. Etwa 10 Jahre später kam das Duo für den Blues wieder zusammen. Das Live-Album Never Turn Our Back on the Blues beginnt mit Baby, What You Want.

1968 formierte sich die britische Band The Gun und produzierte zwei Alben bis zu ihrer Auflösung 1970. Die Brüder Adrian und Paul Gurwitz gründeten 1971 mit Ginger Baker von Cream die Band Baker Gurwitz Army. Aber das ist eine andere Geschichte. Hier der Top 10 Hit von The Gun, Race with the Devil.

0: 1964 wurde in Calgary in Kanada die Band Stampeders gegründet. 1976 hatten sie in ihrem Heimatland einen Hit mit dem durch Ray Charles bekannt gewordenen Klassiker Hit the Road Jack. Das Lied handelt von einem Disput zwischen dem Sänger und einer Frau, die ihn vor die Tür setzen will, sowie von seinem Versuch, sie umzustimmen. Schließlich gibt er auf, packt seine Sachen und geht.
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1: 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Cornelius, we can't handle it this weekend.
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2: Aus unserem Nachbarland Holland kommt die Band Shocking Blue. Nach Hits wie Venus von 1969 oder Never Marry a Railroad Man von 1970 folgte 1972 der Hit Inkpot, der es in Deutschland auf Platz 12 der Charts schaffte.

Ich hatte das große Glück, Queen mit Freddie Mercury 16 Mal live zu erleben. Die Konzerte waren unbeschreiblich. Mein Lieblingssong dieser Band ist Brighton Rock vom 74er Album Sheer Heart Attack.

Am 10.10.1978 besuchte ich ein Konzert von Black Sabbath in der Grugehalle in Essen und zahlte dafür für heutige Verhältnisse unglaubliche 17 D-Mark. Als Vorgruppe begeisterte eine bis dato unbekannte Band, Van Halen.

Nach seinem Weggang von Deep Purple gründete Ritchie Blackmore die Band Rainbow, unter anderem mit dem Sänger Ronnie James Dio, Cozy Powell am Schlagzeug und Tony Carey an den Keyboards. Auf dem zweiten Album von 1976, Rising, findet sich der Song Stargazer.

Anfang 1982 sah ich ein umwerfendes Konzert in der Zeche Bochum. The Sensational Alex Harvey Band. Alex Harvey starb kurz darauf während einer Tournee in Belgien an einem doppelten Herzinfarkt, einen Tag vor seinem 47. Geburtstag. Aus dem Album Framed, der Titel Isobel Gaudí.

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Jedermann, so finde ich, sollte nicht nur mindestens einen guten Freund haben, sondern auch eine beste Freundin ist Gold wert. Da meine beste Freundin folgenden Song liebt, für sie George Michael live mit dem Medley aus Adamski's Killer und Papa Was a Rolling Stone von den Temptations.

Wir haben November. Das ist der Monat, in dem ich einst geboren wurde. Das Jahr neigt sich dem Ende zu, aber es wäre da passender zur Jahreszeit als der Übersong von Guns N' Roses, November Rain.

Viele von euch werden auf dem Streamingportal die Serie Haus des Geldes gesehen haben. Hierbei kam ein Lied zum Einsatz, das in der Version der italienischen Partisanen im Zweiten Weltkrieg bekannt wurde. Es entwickelte sich zu einer der Hymnen der antifaschistischen, anarchistischen, kommunistischen und sozialdemokratischen Bewegungen. Hier nun zum Schluss die Version der Anarcho-Punk-Band Chumbawamba, mit der ich mich verabschiede. Danke fürs Zuhören, bis zum nächsten Mal. Und wenn's euch gefallen hat, empfehlt uns weiter.

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1: Hallo und herzlich willkommen in Elkes bunte Musikwelt 9 hier bei Radio Haspe. Ich freue mich darauf, euch heute mit einer tollen Mischung aus Klassikern und modernen Hits mit auf eine Reise durch meine Favoritensammlung zu nehmen. Zuerst hören wir Without You von Harry Nilsson, einen gefühlvollen Song, der viele Herzen berührt hat und zu einem echten Klassiker geworden ist. Danach tauchen wir mit Uriah Heep in die mystische Atmosphäre von Lady in Black ein. Ein echter Klassiker aus der Rockwelt, der immer wieder fasziniert. Perfekt für die ersten Töne in Elkes bunte Musikwelt 9.

Nun geht's in Elkes bunte Musikwelt 9 weiter mit einem echten Meisterwerk. Bohemian Rhapsody von Queen. Ein epischer Song, der Oper und Rock genial verbindet und zu einem unvergesslichen Erlebnis macht. Dann folgt Vienna von Ultravox. Ein gefühlvoller New Wave-Klassiker mit einer einzigartigen 80er-Jahre-Stimmung.

Mit Here I Go Again hat Whitesnake einen echten Hardrock-Klassiker geschaffen, der von Neuanfängen und Durchhaltevermögen erzählt. Anschließend zeigen Metallica in Turn the Page, wie hart das Musikerleben auf Tour sein kann. Das sind zwei starke Songs, die gut zu Elkes bunte Musikwelt 9 passen.

Mit Cats in the Cradle von Ugly Kid Joe hören wir jetzt eine ergreifende Geschichte über Familie und Zeit. Love in Silence von Uriah Heep bringt uns danach eine sanfte, kraftvolle Rockballade. Und genau solche Songs machen Elkes bunte Musikwelt 9 so besonders.

Erst zeigt Ken Hensley uns mit Mein ruhig, nachdenklich und berührend seine gefühlvolle Seite. Dann sorgen Procol Harum mit Repent Walpurgis für eine eher düstere Atmosphäre. Von sanft zu kraftvoll, das funktioniert nur hier bei Elkes bunte Musikwelt 9 bei Radio Haspe.

Und dann bringen die 69 Eyes mit The Chair nochmal richtig dunkle Stimmung zu Elkes bunte Musikwelt 9, bevor Doro Pesch und Tara Turunen mit ihrem grandiosen Duett Walking with the Angels kraftvoll, emotional und hoffnungsvoll für einen beeindruckenden Schlusspunkt sorgen. Vielen Dank, dass ihr heute bei Elkes bunte Musikwelt 9 dabei wart. Ich hoffe, es hat euch gefallen und ihr hattet genauso viel Freude beim Zuhören wie ich beim Zusammensuchen der Songs. Ich wünsche euch viel Spaß beim Hören der vielen anderen tollen Sendungen hier bei Radio Haspe. Schaut doch mal auf unserer Website www.radiohaspe.de und auf unserem YouTube-Kanal vorbei. Da gibt's immer mal wieder was Neues zu entdecken. Tschüss und bis bald, eure Elke.

Hallo ihr da draußen. Stellt euch vor, es ist 1984. Queen, eine der größten Rockbands der Welt, beschließt, wir drehen jetzt ein Musikvideo, das alles sprengt. Ergebnis? Freddie Mercury im Minirock, Brian May mit Lockenwicklern und Roger Taylor als Schulmädchen. Eine komplette Parodie der britischen Soap Coronation Street. In Europa fand man's herrlich, in den USA Schockstarre. MTV boykottierte das Video, weil Männer in Frauenkleidern dort offenbar zu viel waren. Der Song selbst? Ein Befreiungsschlag aus einer toxischen Beziehung, aber das Video wurde als zu gay missverstanden. Ironischerweise war Drag in Großbritannien völlig normal, in den USA aber ein kultureller Kurzschluss. Freddie wollte frei sein und bekam stattdessen ein Verbot. Kommen wir zu einem Stadionklassiker, zumindest bis die Rugby-Mannschaft von Wales sagte, Leute, der Text. Delilah erzählt nämlich die Geschichte eines Mannes, der seine untreue Partnerin ersticht. Jahrzehntelang sangen Zehntausende fröhlich mit, bis man merkte, vielleicht ist ein fröhlicher Mordrefrain nicht die beste Idee für Familienunterhaltung. Deshalb wurde der Song 2023 aus Stadien verbannt. Tom Jones selbst, der meinte nur, es ist ein Lied über einen Mann, der die Kontrolle verliert. Ja, so kann man es auch sehen. Aber Rugby Welt fand's irgendwie nicht mehr so lustig. Trotzdem hier für euch Tom Jones mit Delilah.

Lou Reed schrieb 1972 ein Lied über die queere Underground-Szene rund um Andy Warhol's Factory. Transgender-Ikonen, Sexarbeit, Drogen, alles drin. Für die damalige Zeit war das ein Tabubruch Deluxe. Der Song wurde zwar ein Hit, aber Radiosender haderten mit Zeilen wie Giving Head und der Darstellung queerer Identitäten. Trotzdem wurde Walk on the Wild Side zu Reeds größten Erfolg. Ein queerer Klassiker, der seiner Zeit weit voraus war.

Burn Down the Disco, Hang the DJ. Morrissey war schon immer subtil wie ein Presslufthammer. Der Song entstand, als Morrissey und John Mayer nach einer Nachricht über die Tschernobyl-Katastrophe im Radio plötzlich Wham hörten. Der Kontrast zwischen Weltuntergang und Pop-Heiterkeit brachte sie auf die Idee zu dem Song Panic. Später wurde der Song beschuldigt, rassistische Untertöne zu haben, was die Band vehement bestritt. Andere spekulierten sogar, er handle von Jimmy Savile, einem britischen Fernsehstar, Radiomoderator und Wohltätigkeitsikone, der nach seinem Tod als einer der schlimmsten Sexualstraftäter in der Geschichte Großbritanniens entlarvt wurde. Die Smiths sagten, nein. Die Fans sagten, vielleicht. Die Diskussion hält bis heute an. Für euch, The Smiths mit Panic.

Und noch einmal Lou Reed. Er schrieb Heroin 1964. Und ja, der Song heißt wirklich so. Er beschreibt nüchtern und ohne moralische Wertung den Rausch und die Abhängigkeit von dieser Droge. Genau das machte ihn so kontrovers. Viele Hörer fanden die Darstellung zu realistisch, zu verführerisch. Reed selbst war später schockiert, als Fans ihm erzählten, sie hätten zu Heroin geschossen. Der Song wurde zum Inbegriff des dunklen New York Undergrounds. Musikalisch, langsamer Aufbau, dann eskalierendes Crescendo, ein Sound, der die Droge nachzeichnet.

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Kommen wir nach diesem durchgeknallten Musiker zum Gottvater des Punk, wie er genannt wird. Iggy Pop, der Mann, der Punk erfand, bevor es Punk überhaupt gab. Der Titel stammt aus einem Time Magazine Artikel über den Vietnamkrieg. Und genauso klingt der Song. Wie ein musikalischer Luftangriff. Radiosender fanden ihn zu aggressiv, zu militärisch, zu gefährlich. Heute gilt er als Blaupause des Punkrock und wurde von unzähligen Bands gecovert. Aber damals ein einziger Schockmoment. Iggy Pop mit seinen Stooges und Search and Destroy.

1987, mitten in der AIDS-Krise, veröffentlicht George Michael einen Song namens I Want Your Sex. Die BBC so, nach 21 Uhr bitte. MTV so, nur mit Warnhinweis. Eltern so, was soll das Kind denken? Und George Michael so, es geht um monogame Liebe, Leute. Der Song wurde wegen seines Titels und seiner Offenheit über Sexualität massiv boykottiert und machte George Michael endgültig zum Sexsymbol und Skandalmagneten. George Michael mit I Want Your Sex, hier bei Boykott Teil 3.

Kommen wir nun zu Prince, dem Mann, der 1980 die Parental Advisory Sticker erfand. Unfreiwillig. Der Sticker soll Eltern signalisieren, dass ein Album anstößige, sexuelle, gewalttätige oder vulgäre Inhalte enthält. Das Label ist keine staatliche Zensur, sondern eine freiwillige Selbstverpflichtung der Musikindustrie. Der Song Darling Nikki enthält eine explizite Masturbationsszene. Tipper Gore hörte den Song, als ihre 11-jährige Tochter das Album Purple Rain auflegte und gründete daraufhin die PMRC, die Parents Music Resource Center. Die PMRC wollte keine Verbote, aber Warnhinweise, ähnlich wie Altersfreigaben bei Filmen. Die später berühmten Explizit-Lyrik-Sticker wurden so durchgesetzt. Und Prince selbst? Der grinste nur und machte weiter.

Und noch einmal die Beatles in unserer Boykott-Sendereihe beim dritten Teil bereits. Es geht um den Song, der angeblich über LSD ist und deshalb von der BBC boykottiert wurde. John Lennon schwor Stein und Bein, dass es nur die Zeichnung seines Sohnes Julian war. Aber der Titel LSD, Lucy Sky Diamonds, die Bilder, psychedelisch, die Fans, klar John. Die BBC spielte den Song 1967 nur ein einziges Mal. Dann war Schluss. Die Folge? Ein Mythos, der die Fantasie des Songs nur noch verstärkte. Die Beatles mit Lucy and the Sky with Diamonds. Viel Spaß damit.

Es folgt der wohl missverstandenste Song der 90er. Kurt Cobain schrieb Rape Me als Anti-Vergewaltigungsstatement. Brutal, direkt und unbequem, okay. MTV verbot den Song. Große Kaufhäuser weigerten sich, das Album In Utero zu verkaufen. Feministinnen protestierten, Medien empörten sich. Cobain erklärte immer wieder, es ist ein Anti-Rape-Song. Doch der Titel war zu provokant, um nicht boykottiert zu werden. Am Ende dieser dreiteiligen Reise durch verbotene, verrufene und manchmal vielleicht missverstandene Songs bleibt vor allem eins hängen. Musik lässt sich nicht einsperren. Jede dieser Geschichten zeigt, wie sehr Lieder unsere Gesellschaft spiegeln, ihre Ängste, ihre Moral, ihre Widersprüche. Was gestern als skandalös galt, wirkt heute oft harmlos oder sogar mutig, und manches Verbot sagt mehr über die Zeit aus als über den Song selbst. Boykott bei Radio Haspe wollte genau das sichtbar machen. Die absurden, ernsten und überraschend komischen Gründe, warum Musik manchmal zum Schweigen gebracht wurde. Danke fürs Zuhören, fürs Mitdenken und fürs Neugierigbleiben. Und vielleicht hört ihr ja zukünftig genauer hin, wenn ein Lied aneckt. Oft steckt darin die spannendste Geschichte. Wir hören uns.

Hey, hey, nur hier fliegt der Schwein. Kommt rein, kommt rein. Festhalten, anschnallen, anschnallen. Wir sind gleich so weit, wir fahren rückwärts. Hier ist der Radio Haspel Musikexpress. Nur noch wenige Plätze frei. 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Und der Musikexpress geht ab. Hier ist Radio Haspel, hier ist Bradi, hier ist der Musikexpress. Ihr seid mitten dabei auf einer wilden Fahrt auf unserem unendlichen Musikkarussell. Und wir starten auch gleich durch. Anschnallen, festhalten, jetzt hebt der Musikexpress auf Radio Haspel ab. Heute starten wir mit einer Truppe, die in den 70ern klang, wie eine Mischung aus Zirkuskapelle und Rockband. Die Dizzy Mans Band. Ihr Song The Opera von 1975 ist ein echtes Kuriosum. Halb Parodie auf die große Oper, halb funky Showtime. Die Jungs aus den Niederlanden hatten ein Händchen für schräge Ideen. Sie setzten Sirenen, Hupen und alles, was Krach macht, in ihren Songs ein. Chartmäßig war es in Holland ein Hit, international eher ein Geheimtipp. Und deshalb lieben wir es hier. Also einsteigen, zurücklehnen, Bühne frei und ein musikalisches Karussell der besonderen Art. Hier ist die Dizzy Mans Band mit Opera, nur auf Radio Haspel im Musikexpress mit Bradi.

So, wir tuckern weiter mit dem Musikexpress. Ticket nicht vergessen, denn jetzt kommt eine echte Achterbahnfahrt durch die Jahrzehnte. Erstmal Spanien, Mitte der 90er. Miquel Ernestum, Ex-Sänger von Duncan Du, landet mit A un minuto de ti, einen melancholischen Pop-Rock-Hit. In seiner Heimat rauf und runter gespielt, ein Ohrwurm, der noch heute in spanischen Radios läuft. Und zack, Schalter umgelegt, vom Pop zur Power. Rainbow 1976, A Light in the Black, ein episches Brett. Über 9 Minuten Gitarrengewitter von Ritchie Blackmore. Dazu Ronnie James Dio in Bestform. Fast schon wie ein Raketenstart vom Autoscooter direkt ins All. Also haltet euch fest, liebe Leute, der Musikexpress fährt jetzt durch zwei Klangwelten in einer Runde.

vom epischen Achterbahngewitter jetzt wieder weiter. Hier kommt die Geisterbahn der Rockgeschichte. Mayblitz, eine britisch-kanadische Band, kurzlebig, aber mit For Madmen Only aus dem Jahr 1971 haben sie sich in die Psychedelic-Annalen eingebrannt. Fassgitarren, schräge Riffs, der perfekte Sound für alle, die beim Breakdancer lieber die Augen zumachen. Und dann Eric Burdon, die markante Stimme der Animals. Mit Tobacco Road verneigt er sich vor einem uralten Blues-Klassiker, den er in den späten 60ern voller Seele und Dreck neu aufgeladen hat. Von der Hippie-Kirmes bis zum Hardrock-Zelt. Zwei Nummern, die das Karussell noch ein Stückchen schneller drehen lassen. Also, Köpfe einziehen. Hier wird's jetzt wild auf Radio Haspel im Musikexpress mit Brady.

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1: Ihr hört den Musikexpress auf Radio Aspen mit Brady und ich habe eine Bitte, nicht die Hände in die Höhe strecken, sonst haut euch das Gitarrenriff um. Status Quo mit Mean Girl, ein Song aus den frühen 70ern, bevor sie zu den Dauerrockern mit Rocking All Over the World wurden. Rau, direkt, pubrockig. Wie ein Breakdance-Fahrgeschäft im Dauerloop. Danach wird's filigraner. Roger McGinn, Ex-Birds-Frontmann, serviert mit Someone to Love 1977 eine forkige Nummer mit West Coast Glanz. Vom scheppernden Q-Sound zum sanften Amerikaner. Das ist wie vom Autoscooter direkt in die Riesenradkabine steigen. Zwei Stimmungen, ein Express und du sitzt mittendrin hier in Radio Aspers Musikexpress.

Jetzt einmal abbiegen in Richtung Forkzelt. The Dubliners bringen mit Sheaf O'Neills Favorite pure irische Lebensfreude ins Spiel. Fiddle, Flöte, Pint in der Hand, das Ding klingt wie ein Karussell in einem irischen Pub. Kaum ausgestiegen, schon geht's ins Rocktheater. Meatloaf 1977 mit You Took the Words Right Out of My Mouth. Jim Steinmans bombastisches Songwriting trifft auf eine Stimme, die ganze Kirmesplätze füllt. Der Dialog am Anfang? Absoluter Kult. Dieser Song war der Grundstein für Meatloafs späteren Megaseller Bad Out of Hell. Also, vom Guinness zur Achterbahn, der Musikexpress nimmt keine Umwege hier auf Radio Haspe.

Zum Finale dürft ihr noch einmal die Hände in die Luft strecken. Ja, diesmal ist es nicht so gefährlich wie vorhin bei Status Quo. Der Musikexpress fährt in den Sternenhimmel. Uriah Heep 1975 mit Seven Stars. Ein Stück vom Album Return to Fantasy. Das zeigt, wie stark die Band zwischen Hard Rock und Prog pendelte. Keyboardwende, treibender Groove und ein Text, der mehr Mystik hat als die Wahrsagerin im Jahrmarktszelt da hinten. Die Nummer war nie ein Single-Hit, aber unter Fans ein echter Geheimfavorit. Und genauso wollen wir euch auch verabschieden. Nicht mit dem Offensichtlichen, sondern mit einem Song, der funkelt wie ein Riesenrad in der Nacht. Danke fürs Mitfahren, das war der Musikexpress auf Radio Aspe. Ich bin Brady und ich sage, bei der nächsten Runde wieder einsteigen und festhalten. Doch jetzt erstmal Uriah Heep mit Seven Stars.

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2: Ein herzliches Willkommen, ihr lieben Freunde von Radio Haspel und der Sendung Auf die Ohren. Wenn ihr eure Nachbarn erfreuen wollt, dann dreht mal so richtig schön auf, denn sie werden bestimmt sagen, tolle Musik, die du da hast. Wir beginnen mit dem ersten Dreierpack, seid ihr ja gewohnt. AC/DC, Hell's Bells, ja, da kommt Freude auf, gefolgt von Rhythm Temptation, da heißt es Faster. Und zu guter Letzt die Band, oder kennt ihr vielleicht noch nicht so, aber die sind wirklich klasse, The Dark Element, Not Your Monster. Aber Monster haben wir hier genug am Start, nämlich klassische musikalische Monster. Freut euch drauf und lasst euch einfach mal so richtig was auf die Ohren hauen, hier bei Auf die Ohren, Ausgabe Nummer 23.

Nach diesem etwas rasanten Auftritt haben wir das nächste Dreierpack am Start. Ihr vielleicht auch, ihr Dreierpack aus dem Kühlschrank. Ob Alkohol oder nicht, entscheidet jeder. Aber wie gesagt, trinkt bewusst. Und wenn ihr trinkt, kein Auto fahren. Das müsst ihr mir versprechen. Sonst gibt's mich wirklich was auf die Ohren. Aber in anderer Hinsicht. Das ist einfach lebensgefährlich. Egal, habt ein bisschen Spaß mit mir hier und mit euch zusammen. Werden wir das schon hinkriegen. Denn wir haben hier Skin am Start mit Raised on Radio. Judas Priest Klassiker ist The Turbo Lover und Uriah Heep The Outsider, die Nummer 3 vom zweiten Dreierpack. Viel Spaß damit und wie gesagt, lasst es euch gut gehen, aber immer an die anderen etwas denken, insbesondere No Alcohol, No Drive. Alles klar, bis dann!

Und weiter geht's, da ihr noch nicht genug auf die Ohren bekommen habt. Euer Nachbar vielleicht schon? Naja, dann probieren wir's mal. Iguano Apes, open your eyes. Diesmal machen wir die Augen auf. Augen und Ohren auf sozusagen. Dann kommt Corner mit Some People Fly. Wie gesagt, Leute, keine Drogen und Lenkrad so, ne? Ihr wisst, haben wir darüber gesprochen. Und zu guter Letzt Mean Streak von YNT, Yesterday and Today. Und das ist einfach klasse Musik. Die passt hier super rein, wenn es bei Radio Hasper heißt, der Joshi präsentiert auf die Ohren. Das ist die Ausgabe 23. Viel Spaß damit!

Man kann es kaum fassen. Da sind doch schon mal tatsächlich wieder, ihr glaubt es nicht, 60 Minuten rum. Wir haben noch einen Dreierpack am Start. Ich sag ja, die Stunde geht so schnell rum bei diesen Dreierpäckchen hier. Und das ist als erstes Disturb mit Down with Sickness. Die Purple, auch ein Klassiker aus der Mitte der 80er. Die Purple und Perfect Strangers. Und ein bisschen Bluesrock, eine gute Mischung. ZZ Top zum guter Letzt. I thank you. Ja, dann ist es schon wieder soweit. Die Nummer 23 ist gelaufen. Die 24 wird auf jeden Fall folgen und einige weitere mehr. Freut euch auch auf weitere Sendungen hier bei Radio Haspe. Insbesondere dürft ihr auch jetzt mitmachen. Das Schrottwichteln ist angesagt, nachdem wir ja das

Top-Wichteln hatten. Das wurde ja Pfingsten ausgestrahlt, am Pfingstsamstag und bestimmt nochmal wiederholt. Guckt einfach mal auf unserer Internetseite, dort findet ihr auch viele unserer Sendungen im Archiv. Wir sind bei YouTube vertreten und den Rest, sag ich mal, ja, hört euch mal an und viel Spaß bis zur nächsten Ausgabe von Auf die Ohren!

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1: Ihr seid gekommen, um zu hören. Ich bin gekommen, um zu liefern. Hier, hallo, der Yoshi von Radio Haspe und Hot and Blue, Ausgabe 81. Und wir machen jetzt gar keine langen Ausflüchte, sondern wir starten direkt mit Manowar. Und zwar mit March of the Heroes into Valhalla. So ein bisschen mal so urwüchsiger Krach hier als Opener für Hot and Blue, Ausgabe 81. Ich freue mich drauf.

Und auch der zweite Titel für die Ausgabe heute geht so ein bisschen in die Richtung Homer auf die Pauke, mein Freund. Und zwar ist die Hammerfall, ja. Skandinavien ist einfach in Hand der Hard- und Heavy-Metal-Bands. Und das ist auch gut so. Und der Song heißt Rebel Inside. Freut euch mit mir auf Hammerfall.

Ein wenig, war nur wirklich ein Fieselchen wenig leiser geht's weiter hier mit den Texas Boys, den ZZ Top mit der Esther Be The One. Finde ich, ist bis heute so ein geniales Stück vom Album De Geo. Hat mir damals schon richtig, richtig gut gefallen. Ich glaube, das ganze Album einfach nur spitzmäßig ist, kann ich nur sagen. 10 von 10 Sternen, wer's wissen möchte.

Seine musikalische Vielfalt ist weltberühmt. Leider ist er viel zu früh vor uns gegangen. Kein geringerer als Gary Moore. Er hat so viele tolle Songs gemacht und ich habe jetzt einen ausgesucht, der ja so ein bisschen außer der Rap der Reihe liegt eigentlich, was Gary gemacht hat. Das ist Johnny Boy. Ein Song für seinen alten Kumpel von Thin Lizzy, Phil Lynott. Ich muss sagen, einfach ein toller Song und er passt hervorragend zu All Them Blue.

Wer die Sendung kennt und ich hoffe auch liebt, und ich denke mal, es sind so einige, denn ich kriege da wirklich tolle Zuschriften und auch tolle Kritiken, der weiß, ich habe immer eine Überraschung am Lager. Und diesmal ist es Lindsay Stirling. Eine Musik, die, ich muss sagen, wirklich richtig unter die Haut geht. Das ist der Snow Waltz. Lindsay Stirling werde ich mit Sicherheit nochmal ins Programm nehmen. Hört euch das mal an, das ist wirklich tolle, tolle Musik. Hier bei Radio Haspel, der Sendung Horn & Blue, Ausgabe 81. Wie immer am Mikro, der Yoshi.

Machen wir eine kleine Zeitreise in das Jahr 1972. Auf dem Plan steht Uriah Heep und das Album Demons in Wizards. Das Album schlechthin nach über 50 Jahren immer noch top. Und ein Song, der ein bisschen unterbewertet ist, aber seine Wiedergeburt fand auf dem Album Kawasaki Live, als man nämlich die komplette Demons in Wizards spielte zum 50-Jährigen. Das ist Poet's Justice. Ein wirklich, wie ich finde, klassischer Uriah Heep Song, den ich hier gerne für euch spielen werde. Der Yoshi von Radio Hospe, Hall & Blue.

Die neue Firmierten, It Bites. Ja, ohne Francis, aber diesmal haben wir einen Gitarristensänger dabei, den kennen wir von einer anderen Band, und zwar von Arena. Mr. Mitchell, ja, John Mitchell, der auch schon nicht mal bei Arena ausgeholfen hat bei den Live-Konzerten. Er hat ihr bald nochmal ein neues Leben eingehaucht und wir hören von ihnen Wallflower hier auf Radio Haspel. Ja.

Auch Winger hatten mal Lust, mal wieder hier aufzutreten. Und hier habe ich sie in Hot and Blue, Ausgabe 81 mit Witness. Winger Witness hier bei Hot and Blue.

Und auch Ian Anderson und seine Band Jeff Fatale sind hier vertreten. Wir haben ausgesucht The Whistler, ein Song, der so ein bisschen die Verbindung zwischen Hurt and Blue schafft, finde ich. Schöne Sache und ich freue mich drauf.

Michael Schenker ist einer der großen Musiker und er hat tolle Songs geschrieben. Auch diese, sagen wir mal, Hardrock-Ballade aus seiner Feder, MSG, Anytime, präsentiert auf Hot and Blue, Radio Haspel. Mikro der Yoshi und ich sag mal, noch ein Song und dann heißt es schon wieder Abschied nehmen. Die nächste Hot and Blue kommt bestimmt.

Die Schlussnummer für den heutigen Tag oder Abend für die Ausgabe 81 von Hör den Blue, das ist kein geringer als Kansas. Kansas kennt ihr, habt ihr schon oft hier gehört und ist auch eine einer Bands, die ganz oben mitspielen. Und ich habe ausgesucht für euch zum Abschluss hier Face It von Kansas. Damit sage ich mal Tschüss, bis zum nächsten Mal. Hört einfach rein in die vielen tollen Sendungen hier bei Radio Haspe. Guckt euch unsere Internetseite an, geht auf den YouTube-Kanal und lasst euch überraschen. Euer Yoshi.

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Hallo ihr da draußen. Wir starteten mit Uriah Heep und Love Machine, einem echten Klassiker vom 1971er Album Look at Yourself. Das war die Phase, in der die Band ihren typischen Mix aus Hardrock, Hammond-Orgel und mehrstimmigen Vocals perfektionierte. Der Song wurde in nur wenigen Takes eingespielt, weil die Band damals praktisch im Studio lebte. Und Love Machine zeigt genau das. Hohe Energie, schnelle Riffs und keine Kompromisse. Das Album war eines ihrer erfolgreichsten in Deutschland. Heap hatten hier schon früh eine riesige Fanbase. Weiter geht's mit Transatlantic, die Supergroup des Progressive Rock, bestehend aus Neil Morse, Mike Portnoy, Roy Stolt und Pete Trevavas. And I Love Her ist ein Beatles-Cover, das die Band 2022 für ihr Akustikprojekt eingespielt hat. Obwohl Transatlantic für epische 30-Minuten-Tricks bekannt sind, beweisen sie hier, dass sie auch im kleinen Format glänzen können. Die Bandmitglieder stammen aus 4 verschiedenen Ländern, daher der Name. Und ihre Coverversion bleibt nah am Original, aber mit dieser warmen Prog-Note, die nur

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2: Well, you have an English guy and a New York guy. What the hell do we know about right? country?
1: Well, you know, I live here. What do I know, I guess?
3: Okay.
1: Where are we? 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
4: Liebe ist alles. Love is All ist eigentlich ein Song von John Lords Project, dem Butterfly Ball von 1974, gesungen von Ronnie James Dio übrigens. Die Purple spielten den Titel später live, als Hommage an ihre beiden ehemaligen Mitglieder. Das animierte Musikvideo zu Love is All wurde in den 70ern ein Überraschungshit im europäischen Fernsehen, besonders in Frankreich. Live bekommt der Song durch Purple natürlich mehr Rockbiss, vor allem wenn Ian Gillan oder später Steve Morse ihre eigene Note einbringen. Ein Stück Musikgeschichte, das zeigt, wie eng die Purple-Familie miteinander verbunden ist. Die Purple mit Love is All.

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1: Als nächstes im Programm von Radio Haspe Peter Green, einer der größten Blues-Gitarristen aller Zeiten und Gründer von Fleetwood Mac. One Woman Love stammt aus seiner Solozeit Anfang der 80er, als er nach gesundheitlichen Problemen langsam wieder zur Musik zurückfand. Green war bekannt für seinen warmen Ton und seine emotionale Zurückhaltung. B.B. King sagte einmal, Peter Green hat den süßesten Ton, den ich je gehört habe. One Woman Love zeigt genau diese Seite. Schlicht, ehrlich, ohne Effekthascherei. Ein Song, der daran erinnert, warum Peter Green heute als Legende gilt.

springen wir in die 90er. Billy Idol landete 1990 mit Cradle of Love einen seiner größten Hits. Der Song stammt vom Album Charmed Life und wurde vor allem durch das MTV-Video berühmt. Gedreht von David Fincher, der später Fight Club und Seven inszenierte. Idol konnte im Video nicht laufen, weil er kurz zuvor einen schweren Motorradunfall hatte. Deshalb sieht man ihn fast nur sitzend oder als Wandprojektion. Cradle of Love war einer der letzten großen MTV-Rotation-Hits der 90er und zeigt Idol in Bestform. Rockig, sexy und mit dieser typischen Rebell-Attitüde.

Grand Funk Railroad, die amerikanische Power-Trio-Legende, steht hier nun als nächstes auf dem Programm. Hooked on Love ist der Titel und er stammt vom 1970er Album Closer to Home, das die Band endgültig in die Rock-Oberliga katapultierte. Grand Funk waren bekannt für ihre lauten, energiegeladenen Live-Shows. 1971 verkauften sie das Shea-Stadium schneller aus als die Beatles. Die Band wurde von vielen Kritikern verrissen, aber vom Publikum geliebt. Hooked on Love zeigt ihren typischen Stil, bluesiger Hardrock, treibender Groove und Mark Farner mit seiner unverwechselbaren Stimme. Ein Stück purer amerikanischer Rockgeschichte.

emotionale 80er gefällig? Zum Beispiel Eurythmics mit Miracle of Love aus dem Jahr 1986. Annie Lennox und Dave Stewart schrieben diesen Song als Reaktion auf politische Gewalt und soziale Spannungen der 80er. Lennox gilt als eine der ausdrucksstärksten Sängerinnen ihrer Generation und Miracle of Love ist einer ihrer stärksten Momente. Das Musikvideo wurde in Spanien gedreht, kurz nach dem Ende der Franco-Diktatur und zeigt Bilder von Hoffnung und Wiederaufbau. Ein ruhiger, aber unglaublich kraftvoller Song über die heilende Wirkung der Liebe.

Jetzt kommen wir zu den Meistern der Twin Guitars. Wishbone Ash. Can't Fight Love stammt vom 1980er Album Just Testing, einer Übergangsphase der Band. Wishbone Ash beeinflussten später Bands wie Iron Maiden und Thin Lizzy mit ihrem zweistimmigen Gitarrensound. Die Band war eine der ersten, die konsequent zwei Leadgitarren gleichzeitig gleichberechtigt einsetzte. Can't Fight Love zeigt ihre melodische Seite, kombiniert mit dieser typischen britischen Rock-Eleganz. Ein Song, der beweist, dass Wishbone Ash weit mehr sind als nur Gitarrenhelden.

Tom Petty war einer der größten Songwriter Amerikas. Love is a Long Road stammt vom 89er Album Full Moon Fever, das Petty zusammen mit Jeff Lynne vom ELO produzierte. Der Song entstand, weil Petty und Lynne über Motorräder sprachen. Tom Petty sagte, Liebe fühle sich manchmal an wie eine lange, kurvige Straße. Der Track wurde später im Videospiel Grand Theft Auto San Andreas wiederentdeckt und bekam dadurch eine neue Generation von Fans. Ein typischer Petty-Song, ehrlich und direkt, mit diesem unnachahmlichen Heartland-Rock-Gefühl. Tom Petty and the Heartbreakers mit Love is a Long Road.

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Einen wunderschönen guten Abend hier bei Radio Haspe. Mein Name ist Elke und ich freue mich riesig, dass ihr eingeschaltet habt zur allerersten Ausgabe meiner neuen Sendung Ladies Night. Wir haben den Abend gerade mit den Herren von Cool and the Gang gestartet und ich muss hier direkt mal die Karten auf den Tisch legen. Die Jungs haben es heute Abend einzig und allein wegen ihres passenden Songtitels in die Playlist geschafft. Ladies Night ist unser Motto und da kam uns dieser Klassiker als Türöffner gerade recht. Aber damit haben die Herren ihre Schuldigkeit auch schon getan und wir verabschieden sie hiermit offiziell in den wohlverdienten Feierabend. Wir haben den Abend gerade mit den Herren von Cool and the Gang gestartet und ich muss hier direkt mal die Karten auf den Tisch legen. Die Jungs haben es heute Abend einzig und allein wegen ihres passenden Songtitels in die Playlist geschafft. Ladies Night ist unser Motto und da kam mir dieser Klassiker als Türöffner gerade recht. Aber damit haben die Herren ihre Schuldigkeit auch schon getan und wir verabschieden sie hiermit offiziell in den wohlverdienten Feierabend. Ab jetzt gehört das Mikrofon, das Mischpult und vor allem die Aufmerksamkeit hier bei Radio Haspe exklusiv den Frauen. Ich habe mir für diese Sendung vorgenommen, mit dem verstaubten Vorurteil aufzuräumen, dass Rock und Pop eine reine Männerdomäne sei. Dass Frauen exzellente Musik machen, ist natürlich kein Geheimnis. Aber wir wollen heute Abend den definitiven Beweis liefern, dass sie die Musikwelt oft viel maßgeblicher geprägt haben, als man denkt. Wir feiern heute zusammen die geballte Frauenpower, die großen Diven und die Pop-Ikonen. Schnappt euch ein Kaltgetränk, wir starten jetzt offiziell durch. Den musikalischen Auftakt macht eine Frau, die in den frühen 80ern das Bild des weiblichen Popstars komplett umgekrempelt hat. Mit ihren bunten Haaren und ihrer unbändigen Energie war Cyndi Lauper das perfekte Symbol für Freiheit. Ihr Song Girls Just Want to Have Fun wurde zur Hymne für alle Frauen, die sich das Recht auf Spaß nicht nehmen lassen wollten. Hier ist der ultimative Startschuss für unsere Ladies Night 1.

Hier bei Radio Haspel feiern wir die Stimmen, die unter die Haut gehen. Whitney Houston war Perfektion in Person. Eine Stimme, die 3 Oktaven mühelos abdeckte. 1987 bewies sie mit diesem Song, dass sie den Dancefloor absolut kontrollieren kann. Es ist dieser eine Song, bei dem man einfach mitsingen muss. Hier ist Whitney Houston mit I Wanna Dance With Somebody.

Wir gehen rüber nach Schweden. Wenn es eine Band gab, die bewiesen hat, dass Frauenstimmen das Herzstück des Welterfolgs sind, dann war es ABBA. Während die Männer im Hintergrund komponierten, schufen Agnetha und Anni Frid diesen unverwechselbaren Sound. Dancing Queen ist ein Denkmal für das Gefühl, die Tanzfläche zu besitzen. Viel Spaß damit!

Jetzt wird es heiß im Studio. Wir holen die unangefochtene Queen of Disco ins Programm. Donna Summer mischte 1979 knallharte Rockgitarren unter den Disco-Beat und zeigte allen Kritikern, dass eine starke Frau am Mikrofon kein Genre fürchten muss. Sie war ihrer Zeit meilenweit voraus. Hier ist Hot Stuff.

Braucht ihr eine Portion gute Laune bei Radio Haspe? Diese Band rund um Frontfrau Katrina Leskanich hat 1985 einen Song veröffentlicht, der bis heute als Inbegriff für positive Energie gilt. Walking on Sunshine ist wie ein perfekter Sommertag, in 3 Minuten verpackt. Einmal tief durchatmen und mitstrahlen.

Von den Klassikern kommen wir zu einer Frau, die heute die gesamte Musikindustrie dominiert. Taylor Swift schreibt ihre Hits alle selbst und zeigt uns mit diesem Song, dass man die Hater einfach ignorieren und sich den Staub von den Schultern wischen sollte. Ein moderner Beweis für echte Frauenpower. Taylor Swift mit Shake It Off.

Mitte der 90er gab es ein Wort, das eine ganze Generation geprägt hat. Girl Power. Diese fünf Britinnen haben die Popwelt auf den Kopf gestellt. Ihr Debüt Wannabe war die klare Ansage. Freundschaft geht vor. Ein knalliges Stück Popkultur, das bis heute nichts von seiner Freiheit verloren hat. Die Spice Girls mit Wannabe.

Es gibt Songs, bei denen man die Energie förmlich spüren kann. Die Pointer Sisters liefern hier eine stimmliche Dynamik ab, die ihresgleichen sucht. Es ist dieses wunderbare Gefühl der Vorfreude, das einen fast platzen lässt. Wir bei Radio Haspe sind mindestens genauso begeistert. Hier sind die Pointer Sisters mit I'm So Excited.

Wir kommen zu einer der wichtigsten Hymnen der Musikgeschichte. Gloria Gaynor hat hier 1978 ein Statement für Stärke und Unabhängigkeit gesetzt. Es ist der Song für alle, die jemals unterschätzt wurden und trotzdem wieder aufgestanden sind. Ein zeitloses Denkmal für die Unverwüstlichkeit einer Frau. Gloria Gaynor mit I Will Survive.

Sie ist die Frau, die alle Regeln gebrochen hat. Madonna. Über 4 Jahrzehnte hat sie sich immer wieder neu erfunden. Mit Holiday hat sie uns schon 1983 daran erinnert, dass wir alle ab und zu eine Auszeit brauchen. Gönnt euch diesen Moment mit der Queen of Pop hier bei Elke und Ladies Night 1 hier auf Radio Haspe.

Jetzt wird es herrlich ironisch. Die Kanadierin Shania Twain hat Country-Musik weltweit populär gemacht, vor allem durch ihre selbstbewussten Texte. In diesem Song nimmt sie all die Männer auf die Schippe, die glauben, mit Äußerlichkeiten beeindrucken zu können. Sie fordert Charakter und wir feiern sie dafür. Hier kommt Shania Twain mit That Don't Impress Me Much.

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1: Kurz vor dem Ende bringen wir noch einmal spanisches Temperament in die Ladies Night 1. Das Duo Baccarat hat in den 70ern bewiesen, dass man mit Charme und einem unwiderstehlichen Rhythmus die Welt erobern kann. Jawohl, wir können Boogie und ihr hoffentlich auch.

0: Hallo ihr da draußen! Begonnen habe ich mit der Band April Wine, die ich im November 2025 als Vorgruppe von Uriah Heep live sehen konnte. Im Sommer 1982 veröffentlichte diese kanadische Rockband ihr 10. Studioalbum Power Play. Die Band, gegründet 1969 in Nova Scotia, hatte sich in den 1970er Jahren zu einer festen Größe des nordamerikanischen Hardrock entwickelt. Mit Hits wie You Could Have Been a Lady und Just Between You and Me waren sie bereits in den internationalen Charts vertreten. Das Album sollte den Erfolg von The Nature of the Beast von 1981 fortsetzen, das in Kanada Doppelplatin und in den USA Platin erreicht hatte. Der Titel beschwört Bilder von Menschen, die durch die nächtlichen Straßen ziehen, getrieben von Sehnsucht, Abenteuer und der Suche nach Freiheit. Kritisch wurde Powerplay weniger gefeiert als sein Vorgänger, dennoch markierte es den kommerziellen Höhepunkt der Band in Europa, wo sie sonst nur begrenzten Erfolg hatten. Vor gut 2,5 Jahren habe ich noch nicht daran gedacht, mal die 30. Ausgabe meiner Sendung Solar Music präsentieren zu können. Rund 600 Titel habe ich bisher für euch gespielt. Eine kleine Tradition ist es, immer zu den Nuller-Sendungen einen Studiogast einzuladen, der mit mir die Sendung gestaltet. Bei der 10. war es mein Sohn Max, bei der 20. mein Kollege Lenny und jetzt kommt's heute mein lieber Kollege und das Musikorakel Yoshi. Herzlich willkommen in meiner Sendung. Schön, dich heute an Bord zu haben.
1: Hallo zusammen hier bei Solar Music 30 und ich bedanke mich beim Andi, dass ich hier heute mitmoderieren darf. Diese besonders tolle Sendung hier, Solar Music, ist eine der beliebtesten überhaupt bei Radio Haspel. Und ich freue mich, dass ich hier auch mich heute einbringen kann. Und ich habe mir überlegt, nach April Wine, eine Band, die ich zusammen mit dem Andi, wie gesagt, im November gesehen habe, als Frau Band von Uriah Heep, wie kann es weitergehen? Was bringe ich für ein Geschenk mit? Und da habe ich eine Idee, nämlich die Band Yes. Nun weiß ich aber, dass der Sänger von Yes, der John Anderson, nicht unbedingt der Lieblingssänger von Andy ist. Also habe ich ein bisschen gegrübelt, was könnte ich da finden. Und ich bin aufs Jahr 1980 gekommen. Dazu jetzt folgende Geschichte. 1980, der Punk ist schon längst nicht mehr so wild, wie er mal war. Er ist gut gezähmt und die Plattenfirmen produzieren sie, als wäre es kein Punk mehr. So genau das, was der Punk eigentlich immer kritisiert hat. Aber egal, trotz alledem gibt es für die alten Bands, für die Dinosaurier, es heißt, kaum noch richtige gute Kritiken. Die sind überholt, die gelten als bombastisch, als langweilig und. Denn New Wave ist neu angesagt und somit eine neue Einnahmequelle für die Plattenfirmen. Hinzu kommt ein ganz neues Medium, der Musikvideoclip. Aber kehren wir zurück zu Yes. Was die Leute damals noch nicht wussten, das war Rick Wakeman, der Keyboarder, hatte mal wieder die Kurve gekratzt und auch John Anderson war im Streit gegangen. Nun überlegten Yes, die eine Tournee geplant hatten für die USA und auch schon fest zugesagt hatten, wen können wir finden? Und jetzt wird's lustig. Sie finden Geoff Downes und der Trevor Horn von der Band Buggles. Die Buggles hatten einen großen Hit mit, ich glaube, in 14 Ländern auf Platz 1 mit ihrem Video Killed the Radio Star. Ja, und das wird jetzt richtig lustig, denn diese beiden kamen dazu als Sänger und Keyboarder zu Yes und nahmen den Song auf, den ich hier präsentieren werde. Liebe Freunde, vom Album Drama ist es nämlich Into the Lens, I Am a Camera. Viel Vergnügen damit.

Kommen wir nach Yes zu etwas ganz anderem. Sugarman ist der wohl bekannteste Song von Sixto Rodriguez, veröffentlicht 1970 auf seinem Debütalbum Cold Fact. Der Titel wurde wegen seiner offenen Drogenreferenzen in Südafrika verboten, entwickelte dort aber Kultstatus. Der Sugarman ist eine Metapher für den Drogendealer. Die Lyrics nennen Substanzen wie Jumpers, das sind Amphetamine, Coke, Kokain und Sweet Mary Jane, Marihuana. Weil er in den USA in Vergessenheit geriet, kursierten Gerüchte, Rodriguez sei gestorben oder in einer Klinik, bis Journalisten im Ende der 90er in Detroit wiederentdeckten. Die Dokumentation Searching for Sugarman von 2012 erzählt diese Geschichte und gewann einen Oscar. Sie machte Rodriguez weltweit bekannt und brachte Sugarman zurück ins Rampenlicht. Charterfolge erzielte der Song später, vor allem in Australien und Großbritannien. Danach hat bestimmt Yoshi wieder einen tollen Song für uns. Aber zunächst Rodriguez mit Sugarman.

Ja, Andi, ich hoffe ja doch, dass der nächste Song auch so begeistert aufgenommen wird wie der Sugar Man. Ich habe mich ausgesucht von Marillion Season's End. Ja, das ist eine Aufnahme mit Sänger Age, der damals Fish ersetzte. Fish, der Mitbegründer von Marillion und Frontmann in einem, der hatte so diesen Sound drauf wie die Genesis, als hätten sie Peter Gabriel und Steve Hackett nicht verloren. Aber es waren Marillion. Und er hatte auch eine ähnliche Stimme und auch seine Bühnenauftritte mit Masken und so weiter erinnerten doch sehr stark an Peter Gabriel. Er war mit sicherlich ein großer musikalischer Fortschritt für die Band, aber er galt auch als Diktator. Angeblich Direktor, aber hinter vorgehaltenen sagte man auch Diktator. Es führte dazu, dass sich die Band von ihm trennte, Fish seine eigenen Wege ging und Age, ein Sänger, der mit den Europeans einige Auftritte hatte, groß ins Rampenlicht kam. Und man muss wirklich sagen, ich habe ihn zigmal gesehen, muss man ganz ehrlich sagen. Er ist nicht nur ein grandioser Sänger, Pianist und auch Entertainer hinzu. Und hat ein musikalisches Verständnis, das ist einfach hervorragend. Er hat mitgeprägt die neue Phase von Marillion, die ist mir glaube ich auch schon einige Jahre her und einige Jahre alt. Und ich muss sagen, dieser Song hier, Season's End, wird euch bestimmt mitreißen. Vergesst einfach mal die Diskussionen, ob Fish, ob Age oder so. Genießt einfach mal die Musik und öffnet eure Herzen für das Gute in dieser Welt.

Wow, Marillion ist schon eine ziemlich tolle Band. Die Band Nuts aus Liverpool veröffentlichte 1974 ihr Debütalbum Nuts, aufgenommen in den Rockfield Studios. Darauf findet sich der Song Ain't No Thanks to You, ein kraftvoller Hardrock-Track mit bluesigen Einflüssen, geschrieben von Mick Davenport. Obwohl das Album gute Kritiken bekam, blieb der kommerzielle Durchbruch aus. Nuts tourten mit Größen wie Queen und Black Sabbath, galten kurzzeitig als The Next Big Thing, blieben aber ein

Geheimtipp der britischen Rockszene. Der Song zeigt die rohe Energie der Band und ist heute ein Kultstück für Liebhaber des 70er Hardrocks. Ein Beweis dafür, dass auch abseits der Charts musikalische Schätze entstanden.

Andy und seine Sendung Solar Music ist dafür bekannt, unbekannte Talente, unbekannte Gruppen hier mal richtig zu fördern. Und es ist ihm auch richtig toll gelungen mit der Band Nuts. Und ich habe was ganz Gegenteiliges zu bieten. Eine AOR-Königsband aus den USA, Mitte der 70er oder Ende der 70er Jahre gegründet, mit einem fantastischen Gitarristen, nämlich Steve LuCather. Kurz, die Band heißt Toto. So, ihr kennt die vielen Songs von ihnen. Und ich habe etwas ausgesucht, was etwas ungewöhnlicher klingt, nämlich, das ist der Song Don't Change My Heart. Ich gebe dazu, als ich diesen Song erstmal gehört habe, hatte ich das Gefühl, da spielen so ein bisschen die Purple mit rein. Hört euch das Ding mal an. Und ich denke mal, auch Toto haben so viele verschiedene, unterschiedliche Sachen gemacht, sind immer wieder wert, gespielt zu werden. Und ich nehme die Gelegenheit hier wahr, dies beim Andy hier bei Solar Music 30 zu realisieren.

Nach der Supergroup Toto habe ich eine weitere Supergroup herausgesucht. Es heißt, dass Michael Desbarres, der charismatische Sänger von Detective, bei einem früheren Konzert in Los Angeles nach dem Song Recognition von der Bühne ging und lachend meinte, wenn Jimmy Page uns schon auf sein Label holt, dann müssen wir wohl etwas richtig gemacht haben. Diese kleine Anekdote zeigt, wie sehr die Band in den späten 70ern als Hoffnungsträger wahrgenommen wurde. Detective war eine Art Supergroup. Mit Desbarres am Mikrofon, Michael Monarch, ehemals Steppenwolf, an der Gitarre und Tony Kaye, Gründungsmitglied von Yes, am Keyboard. Der Song Recognition erschienen 1977 auf ihrem Debütalbum Detective und ist ein Paradebeispiel für ihren Sound. Kraftvoller Rock mit funkigen und souligen Elementen, getragen von Desbarres markanter Stimme. Das Album erreichte immerhin Platz 135 der Billboard 200, doch der große Durchbruch blieb aus. Heute gilt der Song als Kultstück der Swan-Song-Ära, ein musikalisches Dokument jener Zeit, in der Rockbands zwischen Funk, Hard Rock und Soul experimentierten und manchmal mehr Anerkennung verdienten, als sie damals bekamen.

Und wieder hat der Andi hier in seiner Sendung Solar Music einen neuen Schatz geborgen und uns vorgestellt. Und ich habe jetzt auch etwas Verborgenes gefunden und möchte ich hier präsentieren, die Band Dullknife aus Berlin. Dullknife gehörte ganz eindeutig zum Krautrock. Krautrock, ja, das war, da streiten sich die Gelehrten drüber, entweder eine Erfindung der englischen Journalisten, um Deutsche so ein bisschen abzuwerten, also früher in den 70ern, oder auch von den deutschen Journalisten, die hinter der britischen Musik und amerikanischen Musik hinterher waren. Aber egal wie, Krautrock ist ja mittlerweile zu einem Kultobjekt geworden, denn die musikalische Bandbreite ist unglaublich. Das Problem, warum diese Bands, diese deutschen Bands, oftmals keinen Erfolg hatten, war schreckliches Management. Es gab kaum Auftritte im Fernsehen oder Radio, logischerweise. Es gab wenig Zeitungsberichte, die Konzerte wurden nicht richtig geplant und. Und obwohl die Musik wirklich toll war, und das möchte ich hiermit beweisen, ich habe, wie gesagt, ausgesucht, Dullknife mit dem Song, einen Augenblick, Go Down to the River. Ein bisschen Blues-Feeling hier für euch, und das ist wirklich Krautrock vom Allerfeinsten.

Sehr schön. Dunknife ist auch in meinem Plattenregal vertreten. Der nun folgende Titel wird Yoshi erfreuen. Bad Side of the Moon wurde 1970 von Elton John und Bernie Taupin geschrieben und von der britischen Band Towfat als Single B-Seite veröffentlicht. Der Song erschien auf ihrem Debütalbum Towfat von 1970 und ist ein Beispiel für die frühe Verknüpfung von progressivem Rock und Hardrock. Towfat war eine kurzlebige Band mit Mitgliedern, die später bei Uriah Heep und Jethro Tull Karriere machten. Das Cover-Artwork wurde entworfen von Hypnosis, berüchtigt für das bizarre Motiv mit menschlichen Figuren, deren Gesichter durch Zehen ersetzt wurden. Bad Side of the Moon ist weniger ein Hit als ein historisches Bindeglied. Ein Song von Elton John, interpretiert von einer kurzlebigen Band, deren Mitglieder später in legendären Formationen spielten. Towfat selbst blieb eine Fußnote der Rockgeschichte. Doch dieser Titel zeigt, wie eng die Rockszene der frühen 70er vernetzt war. Yoshi hat gleich bestimmt auch einen Knaller parat. Bin gespannt.

schön, dass du an die dicken Zehe oder den dicken Zehe hier im Programm hat, die Toefat, zwei Musiker dabei, die später bei Yuri für Furore sorgten. Das war nämlich Lee Kassick, der Drummer, und Ken Hensley, Keyboarder, Sänger und Gitarrist. Die beiden hatten auch schon zusammen bei The Gods gespielt, bevor sie dann, wie gesagt, nach und nach zu Yuri kamen. Und ihr wisst ja, ich bin der Heap, wenn schlechthin, und ich habe auch Toefat, genau wie The Gods, auch schon mal in meinem Legend-Programm bei Uraheap drin gehabt. Umso schöner, dass der an sich auch daran erinnert. Aber ich habe was anderes jetzt für euch hier mitgebracht. Und ich weiß, der Andy mag diese Band auch sehr. Es ist die Band Stray. Aus Großbritannien, in den frühen 70er Jahren gegründet. Eine wirklich klasse Hardrock-Band mit unheimlich tollen, tollen Songs. Aber leider hat irgendwie das nie geklappt, dass sie in die Top Ten kamen. Nicht so wie Led Zeppelin, wie Deep Purple, Uraheap oder auch Black Sabbath. Sie haben immer so die zweite Liga nur gespielt, obwohl es viel zu schade ist. Und ich habe für euch ausgesucht den Song Son of the Father, um zu mal zu beweisen, wie stark diese Stray sind. Und ich kann euch nur empfehlen, hört nochmal in andere Sendungen rein, denn wir haben öfters mal Stray zu Gast, denn die sind wirklich hervorragend.

Ethiopia ist der Eröffnungstrack des selbstbetitelten Albums Jericho aus dem Jahre 1972. Jericho war eine israelische Band, die Ende der 60er als The Churchills begonnen hatte. Zunächst als Jericho Jones bekannt, nannten sie sich ab 1972 nur noch Jericho. Obwohl das Album keine großen Charterfolge erzielte, gilt Ethiopia heute als Kultstück der frühen 70er Jahre. Jericho war eine der ersten israelischen Rockbands, die international veröffentlicht wurden. Ethiopia gilt als Signaturtrack der Band, episch mit orientalischen Einflüssen und progressiven Strukturen.

kommen wir nun zu einem weiteren musikalischen Gastgeschenk hier bei Solar Music 30 und zwar von Uriah Heep. Der Song heißt Illusion, aber dazu gibt's eine schöne Story. 1977 haben Uriah Heep das gleiche Schicksal erfahren wie Marillion und auch Yes. Ihr Leadsänger, der charismatische David Bowie, wurde 76 vor die Tür gesetzt und obwohl John Norton, den man als Ersatz geholt hatte, eine wahnsinnig tolle Stimme hatte und auch eine tolle Bühnenperformance, es dauerte so, bis die Leute sich an ihn gewöhnt hatten. Die echten Die Hard-Fans lehnten sie ab und Uriah Heep war dabei, sich einen neuen Markt zu erschaffen. Denn der Punk war aktuell sehr angesagt. Das kannten wir ja auch schon von Yes mit New Wave und alledem. So, und dann kommt nun Folgendes. Ein Album ist geplant und man koppelt eine Single aus. In Lenore gebadet, nämlich Free Me mit John Lawton aus der Feder von Ken Hensley. Ein richtiger, fantastischer, schöner Song. Zugleich wird zum dritten Mal der größte Hit von Uriah Heep in Deutschland, Lady in Black, als Single veröffentlicht. Und schwupps, selbst Wiseman, die Ballade vom Firefly-Album, kommt in Hitparaden. Also haben Uriah Heep plötzlich drei Singles in den Top 100. Dazu dann kommt das Album Innocent Victim und jetzt kommt der große Kracher. Das 75er erschienene Best of Uriah Heep ist so nachgefragt, dass es auch in den Hitparaden erscheint. Das Problem ist nur, in Deutschland kommen die Presswerke gar nicht nach. Also macht man Folgendes, man holt sich Platten aus Großbritannien, eben diese 75er Auflagen der Best-of, nur es hat einen Nachteil. Die Briten haben nie auf Lady in Black gestanden. Anstatt Lady in Black, wie er in Deutschland auf der Best-of ist, finden wir dort Suicidal Man. Und da waren manche Leute dann überrascht, die im guten Glauben die Platte kauften und sich dann doch nochmal die Single zulegen mussten, weil Lady in Black einfach fehlte. Hier aber jetzt ein wirklich hervorragendes Stück von Innocent Victim, einem Album mit allen, wirklich allen charismatischen Musikern hier an Bord, mit Border, mit Lorden und. Hier ist Illusion für euch.

0: Natürlich enthält eine Sendung mit Yoshi einen Titel von Uriah Heep. Anfang November durften wir erstmal zusammen mit Kollegin Elke diese Band noch einmal live erleben. You Play For Us Today ist der Eröffnungstrack des Debütalbums Malesch von 1972 der Berliner Krautrockband Agitation Free. Die Gruppe entstand Ende der 60er Jahre in West-Berlin und gehörte zur experimentellen Szene rund um Tangerine Dream und Ashra Tempel. Ihr Markenzeichen war die Verbindung von psychedelischem Rock, Improvisation und ethnischen Einflüssen. Der Song selbst ist ein atmosphärisches Stück von über 6 Minuten Länge, das mit orientalischen Skalen, Field Recordings aus Ägypten und freier Improvisation arbeitet. Er entstand im Kontext einer Reise der Band durch den Nahen Osten, deren Eindrücke direkt in die Musik einflossen. Damit ist You Play For Us Today nicht nur ein Song, sondern ein Tor in die Klangwelt von Agitation Free. Ein Werk, das die frühen 70er mit kosmischer Neugier und grenzenloser Freiheit widerspiegelt. Yoshi, du hast auch nach diesem Song auch noch was Schönes aus deutschen Landen im Angebot, oder?
1: I fly the airplane and you play for us. Deal?
2: Right. Okay.

0: طيب الموضوع في شكل مقعد امامي. الرجاء ربط احزمة المقاعد والامتناع عن التدخين اثناء الاطلاع. شكرا.
1: Ja, nach Agitation Freak habe ich natürlich jetzt auch nochmal was am Start aus dem Bereich Krautrock. Nebenbei von Agitation Freak kannte ich damals als erstes, ist schon viele, viele Jahre her, Rücksturz. Und ich glaube, es kommt von Rücksturz zur Erde, ja von dieser Orion-Serie. Aber nun erstmal zu meinem Song hier, den ich ausgesucht habe, nämlich den Titeltrack des zweiten Aloy-Albums Inside. Das erste Album noch mit dem Titel Aloy, man kann sich vielleicht daran erinnern, es war so ein Gimmick-Cover, so eine Mülltonne. War noch sehr geprägt von irgendwelchen Hardrock-Sachen, so ein bisschen experimenteller. Aber Inside ging schon weiter in den Bereich des Progressivrocks. Nebenbei Land of Nobody, diese 18-Minuten-Granate und dann Up and Down, eine tolle Ballade. Aber auch Inside haben es in sich. Inside wurde auch bis, weit in die 2020er Jahre immer auch noch live gespielt und Bornemann, der mittlerweile auch schon die 80 Jahre beschritten hat, ist hoffentlich weiterhin aktiv und wird uns noch mit toller Musik verwöhnen. Hier für euch, hier bei Solar Music 30, habe ich hier Aloy und Inside für euch.

Oh, Eloy, quasi die deutschen Pink Floyd. Nun ja, die britische Progressivrockband Gravy Train, gegründet Ende der 1960er Jahre in Lancashire, veröffentlichte mit Second Birth ihr drittes Album. Nach den eher experimentellen ersten beiden Platten markierte dieses Werk eine Neuausrichtung. Weniger symphonisch, dafür stärker rockorientiert und direkter im Sound. Der Albumtitel deutet auf eine Art zweite Geburt hin, ein Neustart für die Band und ihren Sound. Trotz der musikalischen Qualität blieb Gravy Train im Schatten von Größen wie Yes, Genesis oder King Crimson. Nach Second Birth folgte 1974 noch das Album Staircase to the Day, bevor sich die Band leider auflöste.

Ich bleibe noch ein bisschen in den Gefilden des Krautrocks. Und wie wir schon gehört haben, wie vielschichtig Krautrock sein kann. Es ist ja nicht ein Musikstil, sondern es ist ja vom Hardrock über Blues, über Folklore, alles Mögliche vertreten. Und eine besondere Spielart des Krautrocks war die elektronische Musik. Angeführt von Bands wie Kraftwerk, Ashra Tempel oder natürlich auch dem Aushängeschild Tangerine Dream, die Band um Edgar Fröse. Das waren Sachen, die für den Welterfolg sorgten und Krautrock über Deutschland weit hinaus bekannt machten. Und ich habe sie ausgesucht, die Tangerine Dream, mit einer Aufnahme, die schon ein bisschen moderner klingt, so ein bisschen auch erstaunlich sogar mit Gesang versehen ist. Aber trotz allem ist dieser Song ein typischer Tangerine Dream mit sehr viel Tiefgang. Hier für euch präsentiere ich Tiger Tangerine Dream. Viel Vergnügen damit.

Als Jade Warrior 1973 ihr Album Eclipse veröffentlichten, war die Band bereits bekannt für ihre ungewöhnliche Mischung aus Rock, Jazz und Worldmusik. Mit dem Song Holy Roller zeigt sie genau diese Vielseitigkeit. Kraftvolle Gitarrenriffs treffen auf fließende Flöten und Percussion, wodurch ein Stück entsteht, das zwischen Energie und Atmosphäre

Musik kann bewegen, Musik kann beglücken, Musik kann einfach ohne Aussage sein, einfach nur Unterhaltung oder auch sehr politisch. Die Bluesband aus Großbritannien haben sich entschlossen, Maggie Thatcher einfach mal so richtig unter die Lupe zu nehmen. Für sie bestand die Hauptaufgabe darin, die Gewerkschaften zu zerstören und das soziale Miteinander unmöglich zu machen. Sie war wirklich der Turbokapitalismus an sich. Die eiserne Lady meinte, mit Hallo und Order alles richtig mal zu machen und hat Großbritannien zum Teil bis zum Scheitern verurteilt. Und hier haben wir sie nun, die Maggie's Farm. Hier geht es tatsächlich darum, nicht für auf Maggie's Farm zu arbeiten. Hier ist die Bluesband und ich sag mal, gleich kommt nochmal der Andy mit tollen Sachen. Ich habe noch einen Song zu präsentieren und dann war es das hier schon mit 2 Stunden, grandiosen Stunden, Solar Music 30. Und noch einmal vielen Dank, Andy. Das war richtig ein toller Spaß.

Wie oft habe ich die Bluesband damals gehört, nachdem sie in der Rockpalastnacht in Essen aufgetreten waren, wo ich sie live erlebt habe? Bei einem Knorkanter-Konzert dagegen ist es fast schon ein Ritual. Wenn die ersten Töne von »Wir werden alle sterben« erklingen, bricht das Publikum in Gelächter und Jubel aus. Stumpender Sänger schreitet mit übertriebenem Pathos ans Mikrofon und verkündet die große Wahrheit, dass niemand dem Ende entkommt. Doch statt düsterer Stimmung verwandelt die Band das Thema in eine schwarze Komödie. Harte Riffs, ein hymnischer Refrain und die groteske Freude daran, gemeinsam das Unausweichliche zu besingen. So wurde der Song, erschien 1999 auf dem Album Hasenhüter, schnell zum Kultstück. Es ist kein Chart-Hit, aber ein fester Bestandteil jeder Knorkator-Show, bei der die Band mit Ironie und Übertreibung das Publikum zum Mitsingen bringt. Hinter der Albernheit steckt eine subtile Botschaft. Die Endlichkeit des Lebens ist unausweichlich, also kann man sie genauso gut mit einem Augenzwinkern feiern. Damit ist »Wir werden alle sterben« weniger ein Trauergesang als eine makabre Hymne, die Knorkators Ruf als Deutschlands meiste Band der Welt perfekt verkörpert.

So, es ist nun wirklich hier bei mir der letzte Akkord erreicht. Ich habe jetzt noch einen Song, den ich ins Programm mit reinbringen durfte. Bedanke mich noch einmal recht herzlich beim Andi für die tolle Einladung. Hat mir riesen Spaß gemacht und ich habe hier persönliche Sache noch anzumerken, was die Musik betrifft, die Band Arena. Im Grunde von Clive Nolan, bekannt auch als Keyboarder von Pentregan und Shallowland und dem ehemaligen Maryland-Schlagzeuger Mick Pointer, den nebenbei Fish rausgeschmissen hatte. Das nur so am Rande. Diese Band hatte ich diverse Male schon gehört, aber leider nur auf CD. Und ich war total begeistert davon, doch irgendwie verpasste ich immer wieder die Konzerte. Und es dauerte tatsächlich bis ins Jahr 2003, als sie in Essen in einer Location spielte, die ich noch gar nicht kannte, mitten in der Großstadt. Essen, so ein kleiner Laden. Man ging zig Stufen runter und plötzlich war man in einem, ja, das war nämlich ein Bunker, in einem großen Raum, wo dann die Anlage stand, die Band mit der Bühne und so weiter und so fort. Interessanterweise spielten zwei Leute von Pentregan eine Akustik-Session, waren also die Vorband gewesen, bevor dann Arena aufgetreten ist mit ihrem Konzeptalbum, dem neuen Konzeptalbum Contagion. Und aus diesem Konzeptalbum habe ich ausgesucht als Schlussakkord, wie ich schon betonen möchte, den Song Mea Culpa. Dann gibt es gleich nochmal den Andi und ich sage nochmal bis zum nächsten Mal. Ich hoffe, wir hören uns auf hier bald wieder hier, wenn es heißt Radio Haspe. Wir haben so viele tolle Sachen und ich freue mich, wie gesagt, noch einmal zu erwähnen, Solarmusik ist weiterhin ein ganz großer Favorit auch von mir. Bis dahin, euer Yoshi.

Tja, Leute, das war's auch schon wieder. Die 30. Sendung von Soul & Music geht dem Ende zu. Bleibt mir, mich bei euch fürs Zuhören und bei meinem Gast in der heutigen Sendung, dem lieben Kollegen Yoshi, ganz herzlich für sein Mitwirken zu bedanken. Bleibt Radio Haspe treu, empfiehlt uns weiter und hört mal in unsere verschiedenartigsten Sendungen rein. Und schaut mal auf unsere Website, was wir so alles anzubieten haben. Aber für einen letzten Song bleibt noch etwas Zeit. Als King Gizzard and the Lizard Wizard, was für ein Name, im April 2022 ihr Mammutwerk Omnium Gatherum veröffentlichten, war die Erwartung groß. Schließlich ist die Band aus Melbourne berüchtigt für ihre unerschöpfliche Produktivität und stilistische Vielfalt. Zwischen epischen Jams, wilden Metal-Ausflügen und psychedelischen Experimenten findet sich dort ein kleiner, fast unscheinbarer Song, The Garden Goblin. Synthesizer, Drum Machine und Naturgeräusche erschaffen eine schräge Szene, in der ein geheimnisvoller Kobold im Garten lauert. Mit knapp 3 Minuten Länge ist das Stück kurz, aber es entfaltet eine ganz eigene Magie. Viele Fans fühlten sich an die frühen psychedelischen Songs von Syd Barrett erinnert. Das Album Omnium Gatherum erreicht